0: mit Helene Feichtenhofer. Schönen guten Morgen. Am 15. Juli 1976, also genau heute vor 50 Jahren, wurde in Österreich die Gurtenpflicht eingeführt. Seitdem haben Gurte tausende Menschenleben gerettet, erinnern die Autofahrerclubs ARBE und ÖAMTC. Trotzdem gurten sich nach wie vor nicht alle Autoinsassen an. Die Anschnallquote liegt bei 93,5%. Speziell Männer zwischen 25 und 34 und zwischen 55 und 64 Jahren sind Gurtenmuffel. Wer sich nicht angurtet, riskiert nicht nur sein Leben, sondern auch eine 50-Euro-Strafe. Schwerer Traktorunfall gestern in Satteins im Bezirk Feldkirch. Ein Traktorfahrer und seine 6-jährige Tochter sind dabei ums Leben gekommen. Der Mann war mit dem Traktor und Anhänger und den beiden Töchtern 4 und 6 Jahre alt unterwegs. Das Gefährt hat sich auf einer Wiese überschlagen. Der Unfall ist schon am Vormittag passiert, ist aber zunächst unbemerkt geblieben. Die 4-jährige Tochter des Mannes wurde mit dem Notarzthubschrauber ins Krankenhaus geflogen. Für den Vater und die 6-jährige Tochter sind jede Hilfe zu spät gekommen. Das US-Militär hat nach eigenen Angaben eine neue Angriffswelle im Iran gestartet. Außerdem blockieren die Amerikaner erneut iranische Häfen und Küstengebiete. Wie schon in den vergangenen Nächten hat es auch wieder Vergeltungsangriffe des Iran gegeben. So hat der US-Verbündete Kuwait von Drohnenattacken berichtet. Spanien steht im Finale der Fußball-Weltmeisterschaft. Im Halbfinale haben die Spanier den Mitfavoriten Frankreich entzaubert und gewinnen mit 2:0. Die Spanier haben damit nun die Chance auf ihren zweiten WM-Titel nach 2010 in Südafrika. Gegen wen es im Finale geht, entscheidet sich heute Abend ab 21 Uhr im zweiten Halbfinale zwischen Argentinien und England.
1: Guten Morgen an einem Tag, der schwül und nicht ganz beständig daherkommt. In Summe überwiegen zwar die sonnigen Phasen, zeitweise ziehen aber Wolkenfelder durch. Einzelne Regenschauer oder am Nachmittag auch ein Gewitter können dabei sein. Die höchsten Temperaturen liegen so um die 30 Grad.
2: Das ist das Radio Arabella Verkehrsupdate. Derzeit noch nicht viel los auf den Straßen. Ihr kommt aktuell ohne gröbere Verzögerungen voran. Wir zählen auf eure Infos 0664 820 2000.
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1: Eure Nachbarn sind vielleicht schon weg. Die Arbeitskollegen sind weg, die Schreibtische sind verwaist. Ja, die sind alle im Urlaub, aber macht euch keine Sorgen. Hanna und ich, wir halten hier die Stellung.
2: Wir sind noch da. Unser Urlaub dauert ein bisschen bis dahin.
1: Betonung auf noch.
2: Noch.
1: Aber solange wir da sind, machen wir mit euch das Beste draus. Gute Laune pur, denn irgendwer muss das Land hier am Laufen halten.
2: Ja, sicher.
1: Und das seid genau ihr, die jetzt um 5 schon wach sind. Deswegen, ihr habt es euch verdient. Nur das Beste vom Besten. Die 80er mit Gypsy. Einen schönen guten Morgen.

0: 11 nach 5. Guten Morgen, Frau Arabella. Und wenn eure Augen gerade viereckig sind oder ihr kriegt sie fast nicht auf, ja, gestern wohl ein bisschen zu lang Fußball geschaut. Hm?
1: Der Nummer 1 Hit des Tages.
0: Da steuern wir dagegen. Variante 1, ein lautes Guten Morgen. Und wenn das nicht hilft, ja, dann probieren wir es mit Variante 2. Hat sich die Hanna einen Muntermacher-Song Deluxe ausgesucht.
2: Und wie Cotton Eye Joe. Also ich finde, da hüpft man wirklich aus dem Bett, oder?
0: 7 Wochen Platz 1 in Österreich. Also überlegt doch mal, was ich eigentlich lieber wäre. Unser Guten Morgen. Oder das.
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0: 20 nach 5. Und ich sage euch wieder mal was mittlerweile kein Geheimnis mehr ist. Hier ist ein Bewegungsmuffel am Start. Ich hatte Rapella da. Ich gebe es ja zu. Aber ich habe natürlich davon gehört, vor dem die Hanna jetzt die letzte Zeit immer flappert. Bewegung soll gut sein und du willst mich ja immer motivieren.
1: Ja, das stimmt, aber es ist zwecklos. Aber trotzdem probiere ich es weiter. Und deshalb klären wir ganz was Wichtiges heute im Radio Rapella Alltagswissen. 10.000 Schritte am Tag sollen ja gesund sein. Aber sind es jetzt wirklich 10.000 oder sogar weniger, Christian? Auflösung 26.
0: Also ich halte da fix mit Take That. Patient.

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7: Mittwoch früh, 5:30. Schön, dass ihr schon mit dabei seid. Radio Rabella da. Das Info-Update zum Start in den Tag. Wettermäßig nicht ganz beständig und immer wieder schwül. In Summe ist zwar die Sonne öfters da als die Wolken, aber es sind auch immer wieder Regenschauer mit dabei oder auch am Nachmittag vor allem Gewitter. Das macht es dann eben schwül. Höchstwerte um die 30 Grad.
8: Das ist das Radio Rabella Verkehrsupdate. Der Frühverkehr geht schon langsam los. Es gibt aber noch keine längeren Verzögerungen. Wir zählen auf eure Infos 0664 820 2000.
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10: Mit Helene Feichtenhofer. Schönen guten Morgen. Am 15. Juli 1976, also genau heute vor 50 Jahren, wurde in Österreich die Gurtenpflicht eingeführt. Seitdem haben Gurte tausende Menschenleben gerettet, erinnern die Autofahrerclubs ARBE und ÖAMTC. Trotzdem gurten sich nach wie vor nicht alle Autoinsassen an. Die Anschnallquote liegt bei 93,5%. Speziell Männer zwischen 25 und 34 und zwischen 55 und 64 Jahren sind Gurtenmuffel. Wer sich nicht angurtet, riskiert nicht nur sein Leben, sondern auch eine 50-Euro-Strafe. Schwerer Traktorunfall gestern in Satteins im Bezirk Feldkirch. Ein Traktorfahrer und seine 6-jährige Tochter sind dabei ums Leben gekommen. Der Mann war mit dem Traktor und Anhänger und den beiden Töchtern 4 und 6 Jahre alt unterwegs. Das Gefährt hat sich auf einer Wiese überschlagen. Der Unfall ist schon am Vormittag passiert, ist aber zunächst unbemerkt geblieben. Die 4-jährige Tochter des Mannes wurde mit dem Notarzthubschrauber ins Krankenhaus geflogen. Für den Vater und die 6-jährige Tochter sind jede Hilfe zu spät gekommen. Das US-Militär hat nach eigenen Angaben eine neue Angriffswelle im Iran gestartet. Außerdem blockieren die Amerikaner erneut iranische Häfen und Küstengebiete. Wie schon in den vergangenen Nächten hat es auch wieder Vergeltungsangriffe des Iran gegeben. So hat der US-Verbündete Kuwait von Drohnenattacken berichtet. Spanien steht im Finale der Fußball-Weltmeisterschaft. Im Halbfinale haben die Spanier den Mitfavoriten Frankreich entzaubert und gewinnen mit 2:0. Die Spanier haben damit nun die Chance auf ihren zweiten WM-Titel nach 2010 in Südafrika. Gegen wen es im Finale geht, entscheidet sich heute Abend ab 21 Uhr im zweiten Halbfinale zwischen Argentinien und England.
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0: immer schnell snacken. Einfach immer zwischendurch.
1: Jetzt habe ich auch einen guten Go-To-Snack, nur falsch ist richtig, kannst du nicht essen, aber ist gut fürs Gehirn. 30 Sekunden lang Fragen falsch beantworten, ab jetzt. Schützen Schokoschirme vor Regen?
0: Ja.
1: Welche deutsche Stadt steckt in den Frankfurtern?
0: München.
1: Wie viele Zeiger hat eine Digitaluhr?
0: 50.
1: Die vier Jahreszeiten sind Frühling, Sommer, Herbst und?
0: Ostern.
1: Eine Kinderserie heißt Bob der?
0: Hund.
1: Du bist erlöst, hast es geschafft. Gratulation.
0: Danke, danke. Es ist anstrengend, aber muss man mal ausprobieren.

0: Guten Morgen am Mittwoch, das ist der Mehr Musikmorgen auf Radio Arabella und ich möchte an dieser Stelle den Moment nutzen, um meinen allergrößten Respekt euch, also allen Eltern auszudrücken, die mit zwei oder mehr Kindern am Rücksitz im Urlaub fahren, denn das ist, also ich weiß ja, wie ich als Kind war, also das ist, also was soll ich dazu sagen, das ist einfach extreme Urlaubing.
1: Und die meistgestellte Frage ist wahrscheinlich, oder sind wir schon da? Also habe ich mir sagen lassen. Aber wenn die Kinder am Strand glücklich sind, ist alles vergessen, oder?
0: Ja, was weiß ich. Aber mit Kindern entstehen doch lustige Urlaubsgeschichten, die habt ihr sicher schon erlebt. Also egal, ob es von euren Kindern ist oder ihr quasi Augenzeugen wart von anderen Kindern und Familien, bitte, bitte, bitte, wir wollen die coolsten Familien-Kinder-Urlaubsgeschichten haben. Her mit der WhatsApp an
1: 0664 820 2000.

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18: Mit Hannes Haab, guten Morgen. Heute auf den Tag vor 50 Jahren ist in Österreich die Gurtenpflicht eingeführt worden. Seitdem hat der Gurt tausende Menschenleben gerettet. Das beweist auch ein Blick in die Statistik, sagt uns David Nosé, Verkehrstechniker beim ÖAMTC.
19: Bei denen, die angeschnallt waren und einen Verkehrsunfall hatten, waren nur 10% mit schweren Verletzungen. Schaut man sich dann die an, die getötet waren, waren es 32%, also ein dreimal so hoher Wert. Also man kann da wirklich sehr gut die Schutzwirkung des Gurtes ableiten.
18: Trotzdem gurten sich nach wie vor einige im Auto nicht an. Vor allem Männer zwischen 25 und 34 bzw. zwischen 55 und 64 Jahren sind oft Gurtenmuffel. Viele Unwettereinsätze gestern für die Feuerwehren in Österreich. Keller und Straßen wurden überflutet.

0: Schweiz, darunter auch die Südautobahn in Niederösterreich. Auch umgestürzte Bäume haben oft für Probleme gesorgt. In Salzburg musste die Wasserrettung einige Sportler vom Wolfgangsee bzw. vom Mondsee retten, die vom Unwetter überrascht wurden. Schwerer Traktorunfall gestern in Satteins im Bezirk Feldkirch. Ein Traktorfahrer und seine 6-jährige Tochter sind dabei ums Leben gekommen. Der Mann war mit dem Traktor samt Anhänger und den beiden Töchtern auf einer Wiese unterwegs. Dabei dürfte es einen Überschlag gegeben haben. Die 4-jährige Tochter des Mannes wurde mit dem Notarzt-Hubschrauber ins Krankenhaus geflogen. Für den Vater und die 6-jährige Tochter ist jede Hilfe zu spät gekommen. Spanien ist im Finale der Fußball-Weltmeisterschaft. Die Spanier haben am Abend den Mitfavoriten Frankreich entzaubert und gewinnen mit 2:0. Damit gibt es für Spanien nun die Chance auf WM-Titel Nummer 2 nach 2010 in Südafrika. Der Gegner im Finale entscheidet sich heute Abend ab 21 Uhr im zweiten Halbfinale zwischen Argentinien und England.
1: Ich glaube, für den heutigen Tag ist das Wort wechselhaft ursprünglich erfunden worden. Es ist einfach alles mit dabei. Los geht's jetzt in Wien bei 19 Grad, in Zwettl bei 16 und in Linz hat's 18 Grad. Es gibt Sonne, Wolken, Regenschauer oder Gewitter. Tendenziell ist der Vormittag freundlicher, während die schwereren Wärmegewitter dann am Nachmittag kommen. Mit dem Regen wird's auch oft wieder schwül. Die Top-Werte weiterhin sommerlich, meist zwischen 24 und 30 Grad.
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1: 2:06, das Zeit für die Radio Arabella Verkehrsupdate. Nochmal von vorne.
3: Geht's?
1: 6:02, Zeit für das Radio Arabella Verkehrsupdate mit die Hanna Reisner.
3: Alles
1: und
3: klar.
1: Du winkst ab. Stufe Grün, hast du irgendwas?
3: Es schaut wirklich gut aus. Ja. Aktuell gibt es keine längeren Verzögerungen. Wir zählen auf eure Infos. 0664 820 2000.
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1: Fängt schon gut an mit die Grammatik in der Früh. Eigentlich
3: wollte
1: ich ja. Hoffentlich. Eigentlich wollte man kurz reden, wer hat von euch das Fußball-WM-Halbfinale geschaut? Spanien gegen Frankreich?
3: Bin eingeschlafen, ehrlich gesagt. Du?
1: Ich habe auf Verlängerung und Elfmeterschießen getippt und bin deswegen, also wie die letzten coolen Spiele, und bin deswegen spät aufgewacht, aber da war alles schon vorbei. Ja. Die Spanier haben kurz einen Prozess gemacht.
3: Genau.
1: Ja, war so semi-spannend, soweit ich es mitbekommen habe. Aber wenn ihr es gesehen habt und durchgehalten habt und schon wieder aufseits, 3 extra Sterndau für euch. So, damit halte ich jetzt die Klappe, damit ich nicht nur mehr riskiere, noch mehr falsche Sätze hier rauszuhauen. Guten Morgen.
3: Morgen.
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Guten Morgen. Es ist 6:10. Ich bin Christian Trinkl, ihr hört Radio Rabella und ich glaube, das ist einer dieser Momente im Leben, wo es Zeit wird, dass man einfach dazu steht, was man gemacht hat. Es ist einfach Zeit für, glaube ich,

0: eine Entschuldigung oder eine Klarstellung. Wir haben gestern in meinem Musikmorgen, ich habe mich ein bisschen aufgeregt.
1: Was heißt ein bisschen?
0: Angezündet von Patrick allerdings, schönen guten Morgen. Der hat nämlich gesagt, er ist sehr ungeduldig und am meisten regt ihn beim Einkaufen auf, wenn es zu lang dauert und Pensionisten vor ihm dran sind. Und unvorsichtigerweise habe ich Folgendes aus meinem Leben erzählt. Meine Eltern sind genauso. Die haben die ganze Woche Zeit. Und wann machen sie den Wocheneinkauf?
1: Um diese Zeit.
0: Freitag 15.30 Uhr oder so.
1: Ah.
0: Und es ist ihnen nicht zu vermitteln, warum nicht Montag um 10 oder Montag um 14 Uhr oder Dienstag um 11 oder Dienstag um 3. Ja, und das hat einige aufgeregt, zu allen voran meine Mutter, selber in Pension, und ich möchte ihr keinen Fehler machen beim Zitat. Warte, ich habe gerade meine Handynummer, sie hat mir direkt gewhatsappt. Ich zitiere.
1: Ja.
0: Alter, na warte.
1: Alter, Zitat, na warte. Ende. Na wirklich?
0: Ja.
1: Das ist gut.
0: Ein hartes Zeichen.
1: Du, aber das ist ehrlich gesagt nicht alles. Nee. Gottfried aus Amstetten hat nämlich angerufen, da warst du schon weg, und er hat dir eine Nachricht hinterlassen.
2: Also sie müssen selber mal einkaufen gehen unter der Woche oder zum Wochenende. Und wenn zum Wochenende 50% Aktionen sind oder kauf eins oder bezahl eins, bekommst du zwei, dann weiß man warum. Das müsst ihr schon ein bisschen ehrlich sagen.
0: Ist okay. Müssen wir schon ehrlich sagen. Und ganz ehrlich, Gottfried, da hat der Gottfried einen Punkt.
1: Ja, Gottfried, ich verstehe dich.
0: Eigentlich ist es der Fehler der Supermarktketten. Vielleicht sollte man so ein kleines Volksbegehren, ein Arabella-Begehren.
1: Das auch noch.
0: Starten, na, für den Pensionisten-Mittwoch oder so, dass auch mittwochs von 10 bis 15 Uhr
1: ja,
0: die Sonderaktionen gelten oder so, dann würden wir einige Probleme oder so mit dem Großschaltzahlen,
1: vielleicht
0: mir schon wieder im Kopf von Kragen,
1: ja,
0: vermeiden können. Also ich nehme hiermit mit dem tiefsten Bedauern alles zurück, was vielleicht falsch angekommen ist. Denn wenn ich im Leben was gelernt habe, dann leg dich nie mit Pensionisten an. Zieht man immer den Kürzeren. Immer.

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0: 6.21 Uhr haben wir es. Guten Morgen. Und ich habe jetzt ein neues Fitness-Tracker-Armband, damit mir mein Handy auch jeden Tag sagt, wie unsportlich ich bin.
1: Stimmt's? Alltagswissen überprüft.
0: Da hat die Hanna gesagt, da habe ich was, da habe ich ein Thema, lass uns was abklären.
2: Natürlich.
0: Diese berühmten 10.000 Schritte am Tag, die kennt ihr sicher auch, weil man sollte quasi ein schlechtes Gewissen haben, wenn man die nicht schafft. Aber stimmt das wirklich? Also, wir sollen wirklich mindestens 10.000 Schritte am Tag gehen?
3: Das ist falsch. Viele glauben, 10.000 Schritte am Tag sind das Ziel, aber so streng ist das jetzt gar nicht. Studien zeigen nämlich, schon ab rund 4.000 Schritten täglich freut sich unser Körper. Und zwar vor allem Herz und Kreislauf profitieren da. Und wer auf 7.000 bis 8.000 Schritte kommt, tut seiner Gesundheit schon richtig, richtig viel Gutes. Also jeder Schritt zählt und oft machen schon ein paar zusätzliche Wege im Alltag einen echten Unterschied. Auf wie viele Schritte kommst denn du?
0: Ich hab's erst seit gestern.
3: Ach so, ich frag dich nächste Woche wieder.
0: Also gestern am Abend war das Handy schwer enttäuscht, aber
3: Oi.
0: Ich hab's erst am Nachmittag bei meinem Schläfchen aufgezogen, das zählt nicht.
3: Okay, na schauen wir.
0: Aber ja, es werden nicht so viele sein, außer wenn solche Songs wie der hier kommen. Denn da tanze ich gerne mit links, links, rechts, rechts, rechts, links. Ja, da kommen jetzt schon 200-300 Schritte zusammen. Alle miteinander.
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0: Das waren jetzt 300 Schritte oder so. Ein Wahnsinn zu den Wenger Boys. Ich bin außer Atem, deswegen...
1: Nach 300 Schritten schon?
0: Ja, du okay. Jetzt so.
1: Was heißt? Was?
0: Du ich hast dir dazwischen schon auf den Hocker gesetzt. So, deswegen gleich eine Runde langsamer, die 80er. Elton John ist ungefähr gleich sportlich wie ich, deswegen gleich auf Radio Arabella.
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1: Die Woche mit 6:30 hätten wir es. Guten Morgen, Radio Rebella bei euch. Wir fassen das Wichtigste, was ihr wissen solltet, zusammen. Wettermäßig ist heute alles mit dabei, also keine Streitereien der Familie. Wer Sonne will, kriegt Sonne. Wer Gewitter mag, kriegt Gewitter. Aktuell 20 Grad in Wien, in St. Pölten 18 und bei euch in Steyr 19 Grad. Generell, tendenziell, auch wenn jetzt schon Wolken unterwegs sind, wird der Vormittag der schönere Teil des Tages. Am Nachmittag gibt es zwar auch Sonne, aber dazwischen immer mal wieder auch kräftige Wärmegewitter. Die Höchstwerte pendeln zwischen 24 und 30 Grad. Hanna behält die Straßen im Blick, das Radio Rebella Verkehrsupdate an diesem Ferientag schaut chillig aus.
2: Ja, machen wir es kurz, aktuell kommt er gut voran. Wir zählen auf eure Infos 0664 820 2000.
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1: Österreich, die Welt und natürlich Fußball. Florian Lee hat heute früh alles im Blick.
4: Schönen guten Morgen.
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4: Heute, auf den Tag vor 50 Jahren, ist in Österreich die Gurtenpflicht eingeführt worden. Seitdem hat der Gurt tausende Menschenleben gerettet. Das beweist auch ein Blick in die Statistik, sagt der ÖAMTC. Trotzdem gurten sich nach wie vor einige nicht an, vor allem Männer zwischen 25 und 34 bzw. 55 und 64 Jahren. Viele Unwettereinsätze gestern für die Feuerwehren in Österreich. Keller und Straßen wurden überflutet, darunter auch die Südautobahn in Niederösterreich. Auch umgestürzte Bäume haben für Probleme gesorgt.
5: Fußball-WM Update.
4: Spanien steht im Finale. Frankreich war gestern gegen den Europameister völlig überfordert. Spanien hat richtig gut gespielt und gewinnt mit 2:0. Der Finalgegner entscheidet sich heute Abend um 21 Uhr. England gegen Argentinien. 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Neue Nachrichten wieder in einer halben Stunde.
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0: schöne Stille.
1: Oder so.
2: Wie lange dauert's denn noch?
3: Mama, was sind wir da?
4: Wann sind wir endlich da? Ich will was essen.
5: Ich muss aufs Klo.
0: Ja. Mehr muss nicht aufs Klo. Urlaub mit Kindern, speziell im Auto oder so, wegfahren. Wie seht ihr das? Kinder immer dabei oder geht auch mal Urlaub?

0: nicht, ja. Für ein paar Tage vielleicht mal, ein, zwei Tage oder so, ja.
1: Wenn das jetzt zum 10. Jubiläum für die Hochzeitsreise ist, dann kann man doch Oma und Opa einspannen, damit man wieder Bonding-Time hat. Wenn alle in der Familie damit okay sind, warum nicht?
2: Nein, auf gar keinen Fall nicht. Nein, weil die zur Familie dazugehören und die fahren einfach mit.
3: Die fahren einfach mit?
4: Ja.
3: Fahren die bei dir auch immer mit?
4: Naja, wo soll ich
3: mit? Bist du dafür? Also immer Kinder, also, immer dabei?
4: Ich glaube, dass es sicher anstrengend ist, aber irrsinnig schön auch. Weil einfach diese gemeinsamen Erlebnisse schweißen einfach zusammen. Ist mir erzählt worden von deinen Freundinnen. Ich glaube, das ist toll.
3: Erzähl weiter. Ich finde das gerade total erfrischend.
4: Sandburgen bauen am Strand. Also ich glaube, das ist doch richtig cool. Schnorcheln gehen. Geht man mit Kindern schon?
3: Komm, erzähl noch ein paar Sachen auf, die man so als Familie machen kann.
4: Wie siehst du das?
3: Ich halte da mit einer Freundin, die ich wirklich gestern treffen habe. Mhm. Die hat zwei Kinder und die waren gerade ohne Kinder auf Urlaub. Und die sagt, einmal im Jahr fahren ihr Mann und sie auf jeden Fall. Sie lieben sie heiß und ich nicht, aber es ist auch wunderschön. Und die fahren dann übrigens auch, hat sie gesagt, in ein Adult-Only-Hotel. Nämlich gesagt, wenn ich schon meine eigenen Kinder nicht mitnehme, dann habe ich keinen Bock auf die Kinder von anderen.
4: Okay. Ja.
3: Das habe ich total sinnvoll gefunden. Also,
4: ist ein guter Plan. Einmal im Urlaub, einmal im Jahr allein. Ja.
3: Und sonst sind sie eh immer dabei. Auf jeden Fall. Bitte, Radio Rebella Community. Auch mal allein oder Kinder immer dabei? Her mit eurer WhatsApp.

0: Kurzer Uhrenvergleich. 7:10.
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0: Erstes Halbfinale bei der Fußball-WM, quasi mitten in der Nacht. Und wenn ihr es gesehen habt, es tut mir leid, es war nicht der Mega-Kick. Aber der Ausgang war überraschend.
3: Spanien gegen Frankreich und das 2:0.
0: Und eigentlich haben fast alle, die ich kenne, haben Frankreich vorne gehabt.
3: Ja. Ich habe ja an die Spanier geglaubt.
0: Ja. Ja, schau.
3: Ich bin ein Orakel.
0: Willst du unsere Giraffe ablösen? Hanna, das neue Radio Arabella Orakel.
3: Ja. Wer weiß.
0: Kannst du das Finale auch tippen?
3: Ja.
0: Okay, auf jeden Fall. Also das Spiel war nicht super spannend, aber wie gesagt, die Spanier sind weiter und spielen am Sonntag im Finale, wo hoffentlich dann deutlich mehr und aggressiver gekickt wird und noch mehr Tore. Deswegen schon mal üben. Als Fußballkommentator der Zukunft. Hier ein Beispiel, könnt ihr euch gern dran orientieren.
4: Die Erwartungshaltung, die ist enorm. Der Gegner ist klein, der Gegner ist flauschig, aber der Gegner ist berüchtigt für seine Krallen.

praktisch brandgefährlich und fordernd. Und das Ziel, das ist ganz klar, es muss angerichtet werden und zwar sofort. Aber da, der gekonnte Griff zur Futterdose. Die Katze rückt näher, macht Druck und geht sogar in die Manndeckung. Und jetzt kommt der Napf ins Spiel, das Futter landet und die Katze, die geht sofort drauf. Keine Sekunde gezögert, Kopf runter, Schnauze rein, alles weg. Da wird nichts gekostet, da wird vernichtet. Das ist ein klarer Sieg, 1:0 für die Katze.

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17: Mit Hannes Harp. Guten Morgen. Gurte retten Leben und das schon seit auf den Tag genau 50 Jahren. Seit 15. Juli 1976 gibt es die allgemeine Gurtenpflicht in Österreich. Seitdem hat es tausende Verkehrstote weniger gegeben, zeigt die Statistik. Bei der Akzeptanz fürs Anschnallen ist aber noch Luft nach oben. 93,5% der Menschen schnallen sich an. Der Gurt gehört bei jeder Fahrt dazu, auch im Ortsgebiet, sagt ÖAMTC-Verkehrstechniker David Nosse.
18: Das ist halt trügerisch, gerade bei modernen Fahrzeugen innerorts, wo man glaubt, naja, man hat die ganzen Helferlines, die Assistenzsysteme, das schützt mich schon. Aber man muss sich halt bewusst sein, dass diese Assistenzsysteme ja nur in Kombination mit dem angelegten Gurt bestmöglichen Schutz bieten. Deswegen appellieren wir auch immer, auch bei Kurzstrecken innerorts, wenn ich jetzt nur zum Geschäft fahre, 2 Kilometer zum Beispiel, bis sich anzuschnallen.
17: Wer sich nicht angurtet, riskiert nicht nur sein Leben, sondern auch eine 50-Euro-Strafe. Speziell Männer zwischen 25 und 34 und zwischen 55 und 64 Jahren sind Gurtenmuffel. In Bregenz haben gestern die Bewohner eines Mehrparteienhauses in Sicherheit gebracht werden müssen. Ein Kellerabteil hat gebrannt. Die Feuerwehr hat 2 Menschen mit der Leiter über ein Fenster rausholen müssen. Sie konnten nicht mehr selbst aus den Wohnungen raus, weil es zu stark geraucht hat. Die Feuerwehr war mit 114 Einsatzkräften vor Ort und konnte den Brand löschen. Anschließend wurde das Gebäude belüftet. Das US-Militär hat nach eigenen Angaben eine neue Angriffswelle im Iran gestartet. Außerdem blockieren die Amerikaner erneut iranische Häfen und Küstengebiete. Wie schon in den vergangenen Nächten hat es auch wieder Vergeltungsangriffe des Iran gegeben. So hat der US-Verbündete Kuwait von Drohnenattacken

0: berichtet. Spanien hat sich das Ticket ins Finale der Fußball-WM geholt. Die Spanier haben Frankreich mit 2:0 in Dallas besiegt. Schon in Minute 30 hat Spanien einen Elfmeter verwertet. Tor Nummer 2 ist in der 58. Minute gefallen. Dem Team von Didier Deschamps hat auch die restliche Spielzeit die Lösung gegen die spanische Abwehr gefehlt. Wer im Finale gegen Spanien spielt, entscheidet sich heute Abend im Spiel Argentinien gegen England ab 21 Uhr.
1: Erste Wolken sind schon im Land und erste Tropfen kommen zum Beispiel im Salzkammergut jetzt gerade runter. Untertags wird dann einmal alles durchgewürfelt, es ist sehr wechselhaft. Guten Morgen Wien, 21 Grad, hallo Krems 19 und in Linz hat's 21. Von Sonne über Wolken, Regenschauern und vor allem am Nachmittag dann wieder Sommergewittern ist wirklich alles mit dabei. Es wird warm bis schwül zwischen 24 und 30 Grad.
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1: Das Radio Rebella Verkehrsupdate. Hanna Reisner bei euch mit einer Meldung aus Wien.
3: Hier staut's auf der 23 Richtung Vösendorf zwischen Hirstetten und dem Knoten Prater. Wir zählen auf eure Infos 0664 820 2000.
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1: Die wichtigste Zahl des Tages heute ausnahmsweise nicht die Temperatur bis zu 30 Grad, sondern 7. Ja, bei Lotto heißt es nämlich.
5: Ding, ding, ding, Jackpot.
1: Siebenfach Jackpot. Boah. Österreich jagt 8,5 Millionen Euro.
3: Da räumen wir ab, Christian.
1: Ja, Vollgas. Wir füllen gemeinsam einen Schein aus.
3: Und dann schauen wir mal.
1: Fix, fix, fix, fix. Ist übrigens erst der 9. Siebenfach-Jackpot in der Geschichte überhaupt. Also, erstmal frühstücken, Zahlen ausdenken und dann, wenn ihr Lust habt, auch mitspielen. Wir haben auch andere Zahlen für euch, die sind immer ein Treffer. Die 80er.
3: Die 90er.
1: Und ganz viel.
3: Wow.
1: Wow, ist zwar keine Zahl, aber ist einfach cool.

0: Die ganze Familie fährt gemeinsam auf Urlaub? Fragezeichen. Oder sagt ihr, wir lieben unsere Kinder, aber so ein Adult-Only-Hotel hat auch was für sich. Darüber reden wir heute auf Radio Arabella. Es ist 6:55.
1: Ihr redet ja fleißig mit, aber tendenziell muss ich sagen, ist die Radio Arabella-Community für Urlaub mit Kindern.
0: Aber eben nicht einhellig.

0: Und ganz ehrlich, vor allem wenn ihr mit dem Auto Richtung Süden oder so unterwegs seid, Kroatien, Italien oder so, manchmal erledigt sich das Problem bei einem Zwischenstopp quasi von allein.
1: Die Top 3 Dinge, die Kinder sagen, wenn sie von ihren Eltern auf dem Autobahnrastplatz vergessen werden. Platz 3.
2: Mama.
1: Platz 2.
2: Papa.
1: Und Platz 1 der Dinge, die Kinder sagen, wenn sie von ihren Eltern auf dem Autobahnrastplatz vergessen werden.

0: Gestern in der Redaktionssitzung höre ich so auf der anderen Seite des Tisches auf einmal Beijing, Beijing, also Peking. Aufpoppen und denke mir, was sollen wir für eine Geschichte über Peking machen? Und dann höre ich genauer hin, geht es um den Beijing Bikini. Also über den Peking Bikini, also quasi um Style und Mode. Und das ist natürlich ein Thema, wo ich voll zu Hause bin. Kleiner Spaß.
1: Ja, genau.
0: Sind Hanna und andere in diesem Sender prädestiniert da und auch ganz viele in der Community. Also Nathalie aus Wels, gib mal einen Tipp ab. Beijing Bikini, schon mal gehört?
2: Beijing Bikini, also es klingt ein bisschen komisch, aber ich denke mal, vielleicht kommt es vom Beige, also der Farbe, also vielleicht so eine Hautfarbe, ein Bikini, den man anzieht, den man fast nicht sieht, also man ist nackt, aber nicht wirklich. Beijing Bikini.
0: Interessant. Ich habe ja schon gesagt, das hat was mit Peking zu tun. Hanna, du weißt es natürlich.
1: Ja, kleiner Tipp, so habt ihr den Bikini noch nie gesehen.
0: Das heißt, du verrätst das noch nicht, oder wie?
1: Jetzt noch nicht.
0: Okay, aber wann dann?
1: Wir lösen es auf in einer Stunde. Und ihr schickt uns bitte ohne zu googeln, was das sein könnte, Beijing Bikini.
0: Das ist hart ohne googeln, wir wissen es. Aber wir setzen drauf, ein bisschen Spannung im Leben braucht man doch, oder?
1: Schon.
0: Also

0: 10 nach 8. Lösen wir auf, ist nicht mal eine Stunde, also ja, 50 Minuten. Genau. Reden wir gemeinsam über den Peking-Bikini und was ihn so besonders macht. Ich habe noch keine Ahnung.
1: Du wirst es bald erfahren.
0: Hanna hat hier nichts schriftlich festgehalten.
1: Nicht schriftlich.
0: Sind wir gespannt. Also Auflösung in 50 Minuten, der Peking-Bikini hier auf Radio Rabella. Aktuelle Uhrzeit 7.21 Uhr.

0: So klingt der Mittwochmorgen auf Radio Rabella mit Michael Jackson. Es ist 7 Uhr und 25 Minuten.
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0: Chance hat Frankreich in der Nacht gegen Spanien gehabt. Fußball-WM-Halbfinale. Quasi kurzer Prozess, eindeutig. 2-0, Spanien steht im Finale. Jetzt könnte man glauben, das waren die härtesten Gegner des Tages. 11 Spanier auf einem Fußballfeld. Stimmt gar nicht. Ein Niederösterreicher mit Mikrofon ist viel härter zu schlagen. Der Gribitz. Nur falsch ist richtig, das härteste Quiz des Landes. Um 7.40 Uhr.
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1: Es ist eine Minute nach 7:30. Ihr seid munter, ihr hört Radio Arabella, bis jetzt alles richtig gemacht. Hier kommen alle Infos, die ihr vielleicht braucht. Wettermäßig wird das super abwechslungsreich heute positiv formuliert. Wien aktuell 21 Grad, in Lilienfeld 19, bei euch in Freistadt 18 Grad. Und die ersten Wolken bzw. Regenschauer sind auch schon da, zum Großteil gerade in Oberösterreich. Über den Tag verteilt kriegen alle etwas Regen ab, das ein oder andere Gewitter, dazwischen dann wieder 1, 2, 3 Sonnenstunden. So geht das die ganze Zeit dahin, bei Topwerten zwischen 24 und 30 Grad. Hanna Reisner mit dem Radio Arabella Verkehrsupdate für diesen Mittwoch. Und da gibt es ein Problem in Niederösterreich.
2: Hier hat es gekracht auf der A2 Richtung Wien zwischen Kottingbrunn und Bad Vöslau. Also hier bitte vorsichtig fahren.
1: Und wir sind bei euch in Wien.
2: Es staut auf der A23 Richtung Vösendorf zwischen Hirstetten und dem Handelscamp. Wir zählen auf eure Infos 0664 820 2000.
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1: Das Wetter hat uns auch gestern am Abend beschäftigt. Alle Infos dazu hat Florian Lee.
3: Guten Morgen.
1: Das Radio Arabella News Update.
3: Viele Unwettereinsätze gestern für die Feuerwehren in Österreich. Keller und Straßen wurden überflutet, darunter auch die Südautobahn in Niederösterreich bei Leobersdorf. Auch umgestürzte Bäume und Murenabgänge haben für Probleme gesorgt. Bereits die vierte Nacht in Folge greifen die USA den Iran an und iranische Häfen und Küstengebiete wurden blockiert. Wie auch in den vergangenen Nächten hat der Iran Vergeltungsangriffe verübt, so berichtet Kuwait zum Beispiel von Drohnenattacken.
4: Fußball-WM Update.
3: Spanien erteilt Frankreich eine Lehrstunde. Der Europameister besiegt den Mitfavoriten glasklar mit 2:0, steht damit im Finale. Halbfinale Nummer 2 steigt heute am Abend. England gegen Argentinien ab 21 Uhr. Radio Arabella, neue Nachrichten wieder in einer halben Stunde.
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0: Spanien. Sie haben den härtesten Gegner, stimmt aber nicht, ihr wisst Bescheid. Immer um diese Uhrzeit auf Radio Rapella ist der Gribitz euer Gegner des Tages.
1: Sonja aus Wien, was ist denn so dein Go-To-Snack?
2: Ich würde sagen, Mannerschnitten sogar. Sie haben Schokolade. Und man kann sie immer schnell snacken, einfach immer zwischendurch.
1: Jetzt habe ich auch einen guten Go-To-Snack, nur falsch ist richtig, kannst du nicht essen, aber ist gut fürs Gehirn. 30 Sekunden lang Fragen falsch beantworten, ab jetzt. Schützen Schokoschirme vor Regen?
2: Ja.
1: Welche deutsche Stadt steckt in den Frankfurtern?
2: München.
1: Wie viele Zeiger hat eine Digitaluhr?
2: 50.
1: Die vier Jahreszeiten sind Frühling, Sommer, Herbst und?
2: Ostern.
1: Eine Kinderserie heißt Bob der?
2: Hund.
1: Du bist erlöst, hast es geschafft, Gratulation.
2: Danke, danke. Es ist anstrengend, aber muss man mal ausprobieren.
0: Auf jeden Fall. Also, wenn ihr den Gribitz trefft auf der Straße, pinkes Arabella-Mikro, nicht weglaufen, sondern einfach Fragen beantworten, dann seid ihr vielleicht morgen früh schon dran hier um 7.40 Uhr. Und jetzt mal chillig weiter mit Bruno Mars.
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0: 53, guten Morgen. Und kennen Sie das? Es gibt so Momente, da weiß man, es ist Zeit, so Kreuze zu kriechen, um mea culpa zu sagen. Wir haben nämlich gestern geplaudert mit euch, wann seid ihr ungeduldig, und ich habe mir ein bisschen in die Bredouille gebracht, wobei eigentlich so richtig schuld war ja der Philipp, weil er hat gesagt, ganz schlimm sind Pensionisten im Supermarkt, und wenn man da dahinter ist, wird man sehr, sehr, sehr ungeduldig, was mich zu einer Geschichte aus meinem Leben verleitet hat gestern. Meine Eltern sind genauso. Die haben die ganze Woche Zeit. Und wann machen sie den Wocheneinkauf?
1: Um diese Zeit.
0: Freitag 15:30 oder so.
1: Ah.
0: Und es ist denen nicht zu vermitteln, warum nicht Montag um 10 oder Montag um 14 Uhr oder Dienstag um 11 oder Dienstag um 3. Naja, worauf ich nicht so

0: sofort eine WhatsApp gekriegt habe von meiner Mutter und ich nehme jetzt gerade mein Handy, weil ich möchte hier nichts falsch machen. Ich zitiere.
1: Ja, bitte.
0: Alter, na warte. Zitat ja. Ende.
1: Ich bin auf der Seite deiner Mama.
0: Ja, denke ich.
1: Sehr gut. Sehr gut gemacht. Du, aber das ist eigentlich nicht alles gewesen. Ja. Denn der Gottfried aus Amstetten, der hat dann wirklich angerufen. Du warst dann schon weg und der hat dir eine Nachricht hinterlassen.
0: Ich bin geflüchtet.
2: Also Sie müssen selber mal einkaufen gehen unter der Woche oder zum Wochenende. Und wenn zum Wochenende 50% Aktionen sind oder auf 1 oder bezahl 1, bekommst du 2, dann weiß man warum. Das müsst ihr schon ein bisschen ehrlich sagen.
0: Ja, das stimmt. Muss ich ehrlich sagen. Deswegen, ich rudere wirklich hier Vollgas zurück. Es stimmt nämlich.
1: Sehr gut.
0: Wobei, hier kommt meine Aufforderung an alle Supermarktketten im Land. Warum nicht den Pensionisten-Mittwoch? Mhm. Mittwochs von 10 bis 11.30 und 13.30 bis 15 Uhr gibt es Pensionistenrabatte, was wir sonst am Wochenende haben. Ich bin ja lösungsorientiert.
1: Du bist sehr lösungsorientiert.
0: Und kleinlaut.
1: Aber, ja, genau. Lassen wir es dabei,
0: glaube ich. Es gibt zwei Wahrheiten im Leben. Leg dich nie mit deiner Mutter an und leg dich nie mit Pensionisten an. Ich habe beides auf einmal gemacht.

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18: Mit Hannes Haab, guten Morgen. Seit 50 Jahren gibt es in Österreich die Gurtenpflicht. Sie hat seitdem tausenden Menschen das Leben gerettet. 93,5% der Österreicherinnen und Österreicher schnallen sich im Auto auch an. Allerdings gibt es auch einige, die den Gurt eben nicht anlegen. Vor allem auf kurzen Fahrten innerhalb des Ortsgebiets, aber auch bei geringen Geschwindigkeiten kann der Gurt Leben retten, erinnert ÖAMTC-Verkehrstechniker David Nosé. Außerdem drohen Strafen, wenn man ohne Gurt erwischt wird.
19: Aktuell ist es so, dass man 50 Euro Strafe zahlt, wenn man das quasi vor Ort dann begleicht, wenn man erwischt wird. Wenn man das nicht bezahlt, dann gibt es ein Verwaltungsstrafverfahren und sonst 100 Euro. Und es wurde jetzt vor kurzem eben angehoben. Wenn man zurückdenkt, vor 50 Jahren, da waren es 100 Schilling, also 7 Euro. Von dem her hat man es dann doch erhöht. Und das sollte natürlich dazu beitragen, dass dann auch die Gurtanlegequote steigt.
18: Vor allem Männer sind oft Gurtenmuffel, zeigt die Statistik. Viele Unwettereinsätze gestern für die Feuerwehren in Österreich. Keller und Straßen wurden überflutet, darunter auch die Südautobahn in Niederösterreich. Auch umgestürzte Bäume haben oft für Probleme gesorgt. In Salzburg musste die Wasserrettung einige Sportler vom Wolfgangsee bzw. vom Mondsee retten, die vom Unwetter überrascht wurden. Im Kongo haben sich mittlerweile mehr als 2000 Menschen mit Ebola angesteckt, so die offiziellen Zahlen. Die Dunkelziffer dürfte weit höher liegen. Ebola ist eine lebensbedrohliche Krankheit. Das Virus wird durch Körperkontakt übertragen. Der aktuelle Ausbruch im Kongo ist besonders schwer einzudämmen, weil es für diesen speziellen Ebola-Erreger bislang weder einen Impfstoff noch eine spezielle

0: Therapie gibt. An einer Impfung wird aber gearbeitet. Trotz der Spannungen wegen des Kriegs in der Ukraine sind zwei russische Kosmonauten zusammen mit einem US-Astronauten an Bord eines russischen Raumschiffs zur internationalen Raumstation ISS geflogen. Damit befinden sich nun insgesamt 10 Raumfahrer auf der Raumstation. Die USA und Russland haben ihre Zusammenarbeit bei der ISS auch bis 2030 verlängert.
1: Super spannend, die Wetterkarten heute. Es gibt quasi über Österreich gerade zwei so große blaue Flecken. Das heißt, leichter Regen, zum Beispiel Salzburg, Salzkammergut. Dann ist trocken und dann geht es wieder weiter im Weinviertel und am Rand von Wien gerade. Es ist einfach generell wechselhaft. Die aktuellen Temperaturen in Wien 21 Grad, in Werthofen an der Theil 18 und in Vöcklabruck 19 Grad. Wolken, Sonne, Regenschauer und Gewitter, das wechselt sich den ganzen Tag über ab, während die Gewitter sich eher auf den Nachmittag konzentrieren. Trotzdem, es bleibt warm, 24 bis 30 Grad.
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1: Wie geht's voran, wenn ihr mit dem Auto unterwegs seid? Das Radio Arabella Verkehrsupdate. Wir schauen nach Niederösterreich.
3: Hier gibt's gute Nachrichten. Die Unfallstelle ist geräumt worden und zwar auf der A2 Richtung Wien zwischen Leobersdorf und Bad Vöslau. Aber es staut noch.
1: Und die Lage in Wien.
3: Hier dauert's länger auf der A23 Richtung Vösendorf zwischen Hirschstetten und dem Handelskä. Wir zählen auf eure Infos 0664 820 2000.
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1: Spanien vorbei, nächstes WM-Halbfinale voraus. England-Argentinien, gell?
4: Ja, England, 21 Uhr heute Abend.
1: Du hast nämlich kein Trikot an, das verwirrt mich nämlich, unser Fußballexperte und ultimativer Fußballfan. Wer gewinnt?
4: Hoffentlich England.
3: Ich sag 2-0 für Argentinien.
4: Na, sicher nicht.
1: Ah, du stehst ja Messi auf ältere Männer, gell?
3: Ist so ein Blödsinn, aber ich bin ein Orakel und ich glaube das wirklich.
1: Okay, na gut, dann rein in den Mittwoch mit unserem höchstpersönlichen Fußballorakel Hanna Reisner.
3: Mhm, guten Morgen.
1: Mit dem Fußballexperten Florian Lee.
4: Schönen guten Morgen.
1: Und mit dem, der ins Stadion geht, um sie Bratwürstel und Bier zu kaufen, Christian Trinkl.
4: Schönen guten Morgen.

0: Die einen wollen mit, die anderen ohne. Nein, ich rede nicht über Rosinen im Kaiserschmarrn, sondern über mit Kindern oder ohne Kinder auch mal in den Urlaub. Ein heftig ist leicht übertrieben, ein intensives Diskussionsthema. Heute früh in der Radio Rabella Community, es ist 7:55, die Meinungen gehen sehr auseinander.
1: Thomas aus Wien, wie siehst denn du das? Also Urlaub mit Kinder oder doch lieber einmal ohne Kinder wegfahren?
2: Wir nehmen unsere Kinder eigentlich immer mit, es ist irgendwie lustiger, es ist mehr Action. Also wir sind jetzt nicht die Familie, die nur jetzt am Strand liegt und die Sonne sich am Bauch scheinen lässt, sondern wir haben es lieber gern, wenn sich was tut. Und mit den Kindern tut sich immer was, also da kann man sich drauf verlassen.
0: Ja eben, es tut sich immer was. Sabine aus Mödling kann dem, dass sich mal nichts tut, auch was abgewinnen.
3: Urlaub ohne Kinder, sehr entspannt. Ja, sehr entspannt. Natürlich, ich muss dann nicht um 8 Uhr am Abend schon im Bett liegen und in Kleinen im Schlaf wiegen und dann nicht um 6 Uhr in der Früh aufstehen und sagen, weil der Junior jetzt auf einmal irgendeinen Überschuss an Motivation und Energie hat. Ich sehe es sehr entspannt.
1: Ich verstehe beide, den Thomas und die Sabine.
0: Ja, Entspannung oder es muss sich immer was tun?

0: Wie haltet ihr das? Oder dreimal im Jahr mit Kindern und einmal dann ohne oder nur Wochenende ohne? Also jederzeit her mit eurer Meinung.
1: Am 0664 820 2000.
0: Und egal ob alleine oder mit Kindern, der nächste Song, der funktioniert überall. In der Kinderdisco, in der Teenie-Disco oder im Erwachsenen-Adults-Only-Club-Urlaub. Immer Feel Good, immer Sommer, immer Radio Rebella.

0: 19 Minuten nach 8. Guten Morgen, wir zählen mal durch.
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0: Und zwar unsere Schritte. Ich habe einen brandneuen Fitness-Tracker, so ein Armband. Und warte, ich mache jetzt meine App auf. Und seitdem nervt mich Hanna, wie sportlich ich seitdem geworden bin und wie viel ich mich bewege. Heute habe ich schon 1476 Schritte gemacht. Dafür, dass ich nur ins Studio gegangen bin.
2: Das ist so schlecht.
0: Nein, ich bewege mich hier recht viel beim Reden und wenn die Musik läuft hier. Die Frage ist nur, da fehlt natürlich noch einiges, denn ihr kennt das. Andere Leute sagen, 10.000 Schritte am Tag sollten schon sein für die Gesundheit. Deswegen, Frau Dr. Reisner, stimmt das?
2: Das ist nicht richtig. Viele glauben eben, 10.000 Schritte am Tag sind das Ziel, aber so streng ist das gar nicht. Studien zeigen nämlich, schon ab rund 4.000 Schritten täglich freut sich unser Körper. Vor allem nämlich Herz und Kreislauf. Und wer auf 7.000 bis 8.000 Schritte kommt, tut seiner Gesundheit schon richtig viel Gutes. Also jeder Schritt zählt und oft machen schon ein paar zusätzliche Wege im Alltag einen echten Unterschied.
0: Ich überlege jetzt gerade, wie lange es dauert, dass ich da auf was? 4.000?
2: 4.000.
0: Also wenn ich hier einfach bis 14 Uhr durchsende, dann habe ich das nur im Studio.
2: Na bitte.
0: Na, ist ein bisschen übertrieben. Aber wir sind bis um 10 da. Der Mehrmusikmorgen XXL im Sommer. Schaffen wir.

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16: Wochenmitte, 8:30, Radio Rabella ist bei euch. Guten Morgen, und in Wien starten wir gerade mit 21 Grad. In St. Pölten hat es 20, ebenso wie in Steyr. Einige Wolken sind in Österreich schon unterwegs und auch der ein oder andere Schauer ist schon mit dabei. Generell wird es heute wechselhaft und vor allem am Nachmittag gibt es dann auch mal das ein oder andere Wärmegewitter. Aber da ist auch schon das positive Wort drin, Wärme, 24 bis 30 Grad. Das Radio Rabella Verkehrsupdate. Da tut sich nicht so viel, aber Hanna hat alles im Blick, zum Beispiel was sich in Wien noch tut.
17: Hier ist ein Unfall mit mehreren Fahrzeugen passiert, und zwar auf der A22 stadteinwärts zwischen der Floridsdorfer Brücke und der Brigittenauer Brücke, und es staut auch noch auf der A23 Richtung Vösendorf zwischen Hirschstetten und dem Handelskee. Wir zählen auf eure Infos 0664 820 2000.
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16: Monatsmitte, heute ist der 15. Juli. Was tut sich? Das weiß Florian Lee.
19: Guten Morgen.
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19: Bitte anschnallen, heißt seit 50 Jahren hinterm Lenkrad. Die Gurtpflicht hat bisher tausenden Menschen das Leben gerettet. Laut ÖAMTC-Statistik verwenden 93,5% der Menschen den Gurt. Die, die das nicht tun, sind vor allem Männer und auf kurzen Fahrten unterwegs. Heute Abend wird im Lotto ein 7-fach Jackpot verspielt.

0: Das gab es bis jetzt erst 9-mal in der Lottogeschichte. Im Topf liegen 8,5 Millionen Euro. Die Ziehung steigt um 6:30.
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0: Die internationale Presse feiert die spanische Furia Roja. Die Spanier gewinnen das Halbfinale gegen Frankreich eindrucksvoll mit 2:0. Wer der Gegner im Finale am Sonntag sein wird, das entscheidet sich heute. England gegen Argentinien ab 21 Uhr. Radio Arabella, neue Nachrichten wieder in einer halben Stunde.
2: Hanna, hast du ein schlechtes Gewissen?
3: Warum?
2: Weil sie die Radio Arabella Community beschwert.
3: Wir haben die Auflösung vergessen.
2: Das ist vollkommen korrekt. Wir wollten vor 20 Minuten hier über den Peking-Bikini sprechen. Was ist los mit dir?
3: Ja, stimmt. Das machen wir jetzt gleich. Also demnächst.
2: Demnächst. Ich sag's noch genauer. Nach zwei Songs. Nach Tom Petty und Taylor Dane. Schönen Mittwochmorgen.

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0: 8.39 Uhr. Lasst uns über Sommermode reden hier auf Radio Arabella. Und gestern in der Redaktionssitzung habe ich das zuerst mal so nebenbei aufgeschnappt. Wir haben vor einer Stunde drüber geredet. Es geht um Beijing, also Peking, und es geht um Bikini. Das ist anscheinend was getragen wird, der Peking-Bikini. Aber ich persönlich habe auch noch keine Ahnung, bitte. Was ist es? Das ist eindeutig dein Thema, Mode.
1: Genau, ich löse es jetzt auf, ja?
0: Ja.
1: Also, der Name klingt ja irgendwie nach Badestrand, hat aber jetzt wirklich mit dem echten Bikini wenig zu tun. Gemeint ist nämlich eine Gewohnheit, die man vor allem in China sieht. Es geht um Männer, die, wenn es richtig heiß ist, kurzerhand ihr T-Shirt hochrollen und so für etwas Abkühlung sorgen. Ja, also bei uns jetzt nicht ganz so üblich, aber dort wirklich lange schon ein bekanntes Bild.
0: Was heißt hochrollen? Also wie hochrollen?
1: Jetzt wirklich, bis unter die Brust.
0: Bis unter die Brust?
1: Dass der Bauch ein bisschen atmen kann.
0: Und dann der Bierbauch oder?
1: Wer heute halt einen Bierbauch hat, ja, ja. Den sieht
0: ich glaub,
1: man dann.
0: Das ist das Problem. Wir haben einer Mitarbeiterin dieses Senders das Bild gezeigt, wie das so ausschaut, wenn so eben nicht Sixpack-Männer so einen Peking-Bikini tragen. Ja, Nathalie, was sagst du?
2: Okay, ich sehe da kein Bikini drin, aber ich hoffe, dieser Trend kommt nicht zu uns.
0: Ich glaube auch, dass du wenig Freude mit mir hättest, wenn ich ein Peking-Bikini trage auf einmal.
1: Probieren wir es aus.
0: Aber wenn ich das sehe, ich habe mir jetzt nebenbei auch dieses Foto aufgemacht, dann denke ich nicht automatisch an den Bikini, sondern
1: natürlich nicht, ne?
0: Ich denke eher an Buddha-Streicheln, wenn da die Wampen raushängt. Aber ist ein anderes Thema.
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0: für jeden ist ja ein spannender Urlaub was anderes. Und heute reden wir mit euch drüber, gehören Kinder immer fix dazu? Oder ist es auch durchaus erlaubt, einmal im Jahr oder so mal Adults Only zu machen? Radio Rabella hier um 8.48 Uhr, da geht's ordentlich zu.
1: Es geht ordentlich zu, ja.
0: Die Mehrheit ist es aber ganz eindeutig.
1: Ja, tendenziell für Urlaub mit Kindern.
0: Ja, klar, also die Familie soll zusammenbleiben, das ist schon klar. Aber auch einige Hörerinnen sagen ganz vorsichtig, ja eh, also Haupturlaub und so schon, aber einmal bei der Schwester abgeben und dann zu zweit ein paar Tage in die Therme oder in den Süden ist durchaus erlaubt.
1: Auch nicht schlecht, ja.
0: Es gibt ja dann noch diese Fahrten, machen ja jetzt ganz viele mit dem Auto nach Italien oder Kroatien.
1: Natürlich, ja.
0: Da braucht es ja den ein oder anderen Pipi-Stopp.
1: Ja, auch das stimmt, Christian.
0: Und manchmal beginnt die Reise als Familie und endet als Pärchenurlaub.
2: Die Top 3 Dinge, die Kinder sagen, wenn sie von ihren Eltern auf dem Autobahnrastplatz vergessen werden. Platz 3.
3: Mama, Mama.
2: Platz 2.
3: Papa.
2: Und Platz 1 der Dinge, die Kinder sagen, wenn sie von ihren Eltern auf dem Autobahnrastplatz vergessen werden.

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10: Im Studio Hannes Harp. Die heimischen Unternehmen sind nach einer längeren Auftragsflaute wieder optimistischer. Das steht im neuesten WKO-Wirtschaftsbarometer. Jedes fünfte Unternehmen rechnet mit einer besseren Auftragslage. Ein Fünftel der Unternehmen plant, zusätzliche Beschäftigte einzustellen. Vor allem größere Betriebe mit über 250 Mitarbeitern sind zuversichtlicher. Kleinere Firmen sind weniger optimistisch. In der Bauwirtschaft schaut es dagegen weiter trüb aus. Ein Happy End gibt's bei der Suche nach einem vermissten 14-Jährigen aus Nahren im Bezirk Perg in Oberösterreich. Der Jugendliche wurde in Vorarlberg wohlbehalten gefunden, sagt uns die Polizei heute früh. Wie er dorthin gekommen ist und wo er die vergangenen Tage war, ist noch unklar. Der 14-Jährige ist am Samstag aus seinem Elternhaus verschwunden, ohne Handy oder Geldtasche. Seit 50 Jahren gibt es in Österreich die Gurtenpflicht. Sie hat seitdem tausenden Menschen das Leben gerettet. 93,5% der Österreicherinnen und Österreicher schnallen sich im Auto auch an. Allerdings gibt es auch einige, die den Gurt eben nicht anlegen. Vor allem auf kurzen Fahrten innerhalb des Ortsgebiets. Aber auch bei geringen Geschwindigkeiten kann der Gurt Leben retten, erinnert der ÖAMTC. Außerdem droht mindestens 50 Euro Strafe, wenn man ohne Gurt erwischt wird. Vor allem Männer sind oft Gurtenmuffel, zeigt die Statistik.
11: Ich kenne aber Frauen auch, die den Gurt ungern anlegen, weil dann das Kleid zerknittert wird.
12: Ach so?
11: Gibt's. Du bist nicht gemeint, aber gibt's.
12: Genau, ich wollte es gerade sagen.
11: Kenn ich. Damit weiter zum Wetter. 21 Grad aktuell in Wien, 18 in Lilienfeld, 21 in Linz und heute wird es einfach sehr wechselhaft. Es sind jetzt schon genug Wolken unterwegs, Regen vor allem rund um Vöcklabruck und Wels da dazwischen, aber auch schon ein paar Spritzer im Weinviertel. Das geht dann untertags so weiter, die Gewitter kommen dann eher schon am Nachmittag, dazwischen dann aber auch wieder ein paar Stunden reiner Sonnenschein. Also wirklich alles mit dabei, das Ganze bei 24 bis 30 Grad.
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11: Das Radio Arabella Verkehrsupdate. Es ist 9:02 und Hanna hat Infos für euch in Wien.
13: Hier staut's noch auf der 23 Richtung Füssendorf zwischen Stadlau und dem Knoten Prater. Wir zählen auf eure Infos. 0

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3: Im Sommer beginnen die Tage manchmal ein bisschen später, weil alles chilliger ist. Deswegen haben wir gesagt, gut, damit ihr gleich viel von uns habt, sind wir natürlich eine Stunde länger für euch da.
0: Und das macht uns große Freude.
3: Deswegen bis 10 Uhr noch einige Themen, zum Beispiel Urlaub mit Kindern, oder? Bleiben
0: genau.
3: Wir dabei?
0: Ja oder nein?
3: Ja oder nein, gern jetzt schon her mit der WhatsApp und die Musik bleibt euch immer erhalten. Madonna und Inner Circle am Start. Schönen guten Morgen.
0: Morgen.
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0: Guten Morgen, 9.15 Uhr.
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0: Und es ist so krass, nur noch 3 Spiele bei der Fußball-WM. Ein Halbfinale, Spiel um Platz 3 und das Finale am Sonntag und dann ist vorbei. Wie werden wir alle leben, wenn wir nicht mehr rund um die Uhr von Fußballkommentatoren zugegrillt werden?
3: Das ist die Frage. Enrico aus Linz versucht sich jetzt als Fußballkommentator.
4: Bereits 2 Minuten nach dem Erklingen des Weckers stürmt Enrico Richtung Küche, dreht Radio Arabella auf, schaltet die Kaffeemaschine ein. Währenddessen sprintet er wieder zurück. Was macht er jetzt da? Er putzt sich die Zähne und bumm, stürmt wieder zurück in die Küche, nimmt einen kräftigen Schluck von Kaffee, stürmt ins Wohnzimmer, kleidet sich an und das Ganze in einem Rekordtempo, das man noch nie gesehen hat. Und jetzt geht's ins Auto und Richtung Arbeit in die Zielgerade. Und geschafft!
0: Geschafft, er ist in der Arbeit! Und vielleicht schon in 4 Jahren bei der nächsten Fußball-WM als Kommentator dabei. Enrico, ich würde mich freuen!

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6: Gleich 9:30, Radio Rabella zur Wochenmitte bei euch. Wettermäßig kommt heute alles mal vorbei. Sehr wechselhafter Tag. Temperaturmäßig stehen wir bei 21 Grad in Wien, 19 in Melk und 18 in Vöcklabruck. Es sind schon einige Wolken unterwegs und auch kurze Schauer gibt es jetzt schon, großteils noch in Oberösterreich. Dann kommt aber auch wieder die Sonne vorbei. Am Nachmittag einmal alles inklusive Sommergewitter und die Höchstwerte dann 24 bis 31 Grad. Hanna hält euch am Laufenden, was sich auf den Straßen tut. Das ist das Radio Rabella Verkehrsupdate Wien.
7: Es staut auf der A23 Richtung Füssendorf zwischen Stadlau und dem Handelsquai und auf der A22 stadteinwärts beim Knoten Kaisermühlen.
6: Und Oberösterreich.
7: Hier staut es auf der Unionstraße Richtung Leonding bei der Baustelle auf der Höhe Lindenapotheke. Und zwar ist hier nur eine Spur frei. Da dauert es ungefähr 10 Minuten länger. Danke an Radio Rabella-Hörer Roman für diese Meldung. Wir zählen auf eure Infos 0664 820 2000.
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10: Mit Corinna Schachner. Rund 140 Feuerwehrleute sind in Mansdorf an der Donau bei einem Großbrand im Einsatz gestanden. Eine landwirtschaftliche Lagerhalle ist dabei völlig zerstört worden. Die angrenzende Kirche hat die Feuerwehr vor den Flammen retten können. Verletzte gibt es zum Glück nicht. Die Brandursache ist noch unklar. Die Ermittlungen laufen. Viele Unwettereinsätze hat es gestern für die Feuerwehren in Österreich gegeben. Keller und Straßen sind überflutet worden, darunter auch die Südautobahn in Niederösterreich. Auch umgestürzte Bäume haben für Probleme gesorgt. Im Raum Wiener Neustadt sind die Einsatzkräfte am späten Nachmittag zu 65 Einsatzstellen ausgerückt. Und gegen den Leiter des Wiener Marktamts werden schwere Vorwürfe erhoben. Laut einem Bericht des Falter geht es unter anderem um Sexismus, Rassismus und Mobbing. Die Stadt Wien prüft die Anschuldigungen. Eine interne Untersuchung läuft. Radio Rabella, neue Nachrichten wieder in einer halben Stunde.
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0: Hier ist der Meer-Musikmorgen im Sommer. Es ist 9.40 Uhr, Christian und Hanna da. Und sollten Eltern immer, also 20 Jahre lang, ihre Kinder mit in den Urlaub nehmen oder dürfen sie auch mal alleine fahren? Bei uns zwei ist es mittlerweile anders. Der kleine Bernhard, der sonst immer jeden Tag in der Früh mit uns aufsteht, ist mittlerweile ohne uns gefahren.
1: Wahnsinn, oder? Ohne uns einfach.
0: Und hat seine Zieleltern einfach zurückgelassen. So schaut es mittlerweile aus. Auf jeden Fall ein Thema, das wir heute mit euch heiß diskutieren.
1: Die Radio Rebella Community macht wirklich ganz fleißig mit. Bis jetzt sind aber eigentlich fast alle für Urlaub mit Kindern.
2: Ja, guten Morgen, der Andi aus Linz da. Also ich sehe das mit den Kindern in Urlaub fahren ganz entspannt, weil Kinder gehören irgendwie zur Familie und wenn man ohne Kinder in Urlaub fahren will, dann darf man keine Kinder machen. So sehe ich das. Dasselbe wie bei den Haustieren. Wir haben ein paar Leute auch im Verwandtenbereich, die was sagen, hey, ich habe niemanden für den Hund, ich habe niemanden für die Katze. Dann muss man abwägen, was ist wichtiger? Hund, Katze, Urlaub. Wenn ich viel in Urlaub fahre, kann ich mir keine Haustiere anschaffen. So entspannt sehe ich das einmal.
1: Ui. Also ui? Ich gebe zu, mein kleiner Finn ist da immer bei den Großeltern.
0: Was?
1: Ja.
0: Der passt ins Handgepäck, der Chihuahua, den kannst du mitnehmen.
1: Ja, nein, es gefällt ihm aber gut am Land. Das ist schön.
0: Sagt er nachher immer seiner Psychologin. Alles klar. Ein Detail will ich noch anfügen. Also ja, die meisten sind wirklich, und das klar, der Haupturlaub ist mit Kindern. Aber was mir auffällt, wenn ihr auf die WhatsApp schaut, die ihr reinschickt, wenn irgendwer mal schreibt, einmal im Jahr, gern auch zu zweit, Adults only, dann sind es eigentlich ausschließlich Frauen, die sich das sagen trauen. Ich darf ja keine Namen hier nennen, aber Birgit zum Beispiel.
1: Ist ja okay.
0: Wenn du dich ertappt fühlst.
1: Ist okay.
0: Also, gern her mit eurer Meinung per WhatsApp. Elisa Kahner diskutiert am Vormittag weiter mit euch.
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14: Im Studio Hannes Harp. Heute gehen die Löscharbeiten rund um den Waldbrand bei Wildermirming in Tirol weiter. Der Regen in der Nacht hat die Feuerwehrleute aber unterstützt. Herausforderung heute ist es aber, die Lage vom Boden aus zu beurteilen. Insgesamt sind seit gestern 150 Helfer von Feuerwehr, Bergrettung, Rettung und Polizei im Einsatz. 8 Hubschrauber haben unterstützt, darunter 3 vom Bundesheer. Auch bei einem Waldbrand bei Breitenbach am Inn im Bezirk Kufstein geht derzeit nur Löschen aus der Luft. Hier sind 2 Hubschrauber im Einsatz. Der Brand ist gestern Abend ausgebrochen. Die heimischen Unternehmen sind nach einer längeren Auftragsflaute wieder optimistischer. Das steht im neuesten WKO-Wirtschaftsbarometer. Jedes 5. Unternehmen rechnet mit einer besseren Auftragslage. Ein 1/5 der Unternehmen plant, zusätzliche Beschäftigte einzustellen. Vor allem größere Betriebe mit über 250 Mitarbeitern sind zuversichtlicher. Kleinere Firmen sind weniger optimistisch. In der Bauwirtschaft schaut es dagegen weiter trüb aus. In den USA haben die Abgeordneten im Repräsentantenhaus dafür gestimmt, die Zeitumstellung abzuschaffen. In den USA soll dauerhaft die Sommerzeit gelten. Die Abstimmung im Senat dazu fehlt noch, aber sollte auch der Senat dafür stimmen, dann würde die Anfang November geplante Zeitumstellung ausfallen. In den USA ist die Zeitumstellung ähnlich umstritten wie in Europa.
15: Alles kann, nix muss, heißt heute beim Wetter, aber fangen wir mal der Reihe nach an. Momentan ist es eine Sonne-Wolken-Mischung bei 25 Grad bei euch in Linz, 23 sind es in St. Pölten und 26 in Wien. Am Nachmittag, da kommt dann zu diesem Mischmasch hier und da auch Regen dazu. Wo genau, weiß momentan nur die Wettergöttin, das weiß ich leider auch noch nicht. Maximal geht so aber jedenfalls auf 24 bis 31 Grad drauf.
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15: Es ist kurz nach 10 und wir schauen nach Oberösterreich zur A8 in Richtung Wels. Da steht zwischen Ried im Innkreis und Haag am Hausruck ein defektes Fahrzeug am 2. Fahrstreifen. Deshalb ist er jetzt gesperrt. Bitte in den Bereich aufpassen. Wir zählen auf eure Infos 0664 820 2000.
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15: Mit Elisa Kahne hier für euch und auch heute schaut sie wieder in viele müde Gesichter. Das erste Fußball-WM-Halbfinale ist entschieden, Spanien ist im Finale. Wer der Gegner wird, stellt sich dann heute Abend heraus. Also gönnt euch heute Nachmittag vielleicht ein kurzes Schläfchen, wenn ihr euch das anschauen wollt. Jetzt heißt es erstmal auf die Arbeit konzentrieren mit 80er Support. Das ist Holly Johnson.

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2: Ja, also wenn ich im Sommer joggen gehe, gehe ich ganz früh, weil es ist kühl. Weil dann kann ich mich noch bewegen und dann kann ich auch die Hitze viel besser ertragen.

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17: Kurz nach 10:30 und auf den Straßen läuft alles gut. Wir zählen auf eure Infos 0664 820 2000.
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19: Mit Corinna Schachner. Gut ausgegangen ist die Suche nach einem vermissten 14-Jährigen aus Narn im Bezirk Perg in Oberösterreich. Der Jugendliche ist in Vorarlberg wohlbehalten gefunden worden. Der Bursche ist am Samstag aus seinem Elternhaus verschwunden, ohne Handy oder Geldtasche. Unwetter haben gestern Keller und Straßen in Niederösterreich überflutet, darunter auch die Südautobahn. Im Raum Wiener Neustadt sind die Feuerwehren zu 65 Einsatzstellen ausgerückt. Und der August wird zum Astromonat. Am 12. August gibt es eine partielle Sonnenfinsternis mit einer Verfinsterung von bis zu 90% in Österreich. In der Nacht darauf erreichen die Perseiden ihren Höhepunkt. Ende August folgt außerdem noch eine partielle Mondfinsternis. Radio Arabella, neue Nachrichten wieder in einer halben Stunde.
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0: Ihr habt ein ganzes Jahr darauf gewartet und endlich ist er da. Der große Sommerurlaub. Hi auf Radio Arabella, Elisa Kahner hier. Und im Urlaub, ja, da kann es schon einmal sein, dass wir uns ein, zwei Dinge mehr gönnen oder öfter. Oder vielleicht gibt es auch sogar etwas, was ihr euch wirklich nur im Urlaub gönnt. Wir haben mal nachgefragt.
1: Am Vormittag gönne ich mir auch schon mal einen Cocktail, weil dann ist man im Urlaub und da muss man sich nicht rechtfertigen.
2: Eigentlich ja, später aufstehen, bisschen ungeplant in den Tag hineinstarten, also weniger Struktur auf jeden Fall, einfach mal in den Tag hineinleben.
3: Ja. Ja, im Urlaub gönne ich mir dann einfach mal so einen großen Shopping-Tag und das gönne ich mir einfach einmal für mich. Ich tue mir da leicht.
0: Ja, mit dem Shopping gehen natürlich mir auch leicht, kann ich relaten. Recht habt ihr, genau für solche Dinge ist der Urlaub gemacht. Und ja, was natürlich auch nicht fehlen darf, weder in der Arbeit noch im Urlaub, egal wo ihr gerade seid, ist ein richtig cooler Sound. Sophie B. Hawkins ist jetzt right beside you mit einem 90er.

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17: Im Studio Alex Sücker. Die Hitzewellen und Hitzetage in den vergangenen Wochen hatten auch etwas Gutes. Eine Gelsenplage dürfte uns heuer in Österreich weitgehend erspart bleiben. Zumindest der Hausgelse war und ist es zu trocken, heißt es heute von Experten. Dafür steigt die Zahl der Insekten, die die Hitze lieben, immer stärker an. Dazu gehören eingeschleppte Gelsenarten wie etwa die Tigermücke und auch Bremsen, die bei steigenden Temperaturen auch immer aggressiver werden. Noch nicht gelöscht, aber unter Kontrolle sind die Brände im Wald von Fontainebleau bei Paris. Teilweise sollen die Brände gelegt worden sein, wie jetzt bekannt wurde. Unter anderem von einem 18-jährigen Feuerwehrmann, der mit Feuerzeug und Benzin hantiert haben soll. Seit Anfang Juli wurden in Frankreich insgesamt 59 Männer festgenommen, die für Brände verantwortlich gemacht werden. Und in Japan hat ein Bär den Kühlschrank einer Familie geplündert. Die Familie hat die Polizei gerufen, währenddessen ist das Tier wieder bei der Hintertür ins Freie spaziert. Dort hat er noch in einer Mülltonne nach Nahrung gesucht. Es war nicht der einzige derartige Vorfall in der Region. In den letzten Tagen sollen mindestens 4 weitere Haushalte Bäreneinbrüche gemeldet haben.
18: Die Sonne hat gerade definitiv das Sagen. Wolken gibt es kaum mehr jetzt bei 23 Grad. Mittlerweile schon in Völkerbruck und 26 in Wien und Krems. Mit dem Nachmittag tut sich aber wieder was. Ähnlich wie gestern ziehen öfter mal Wolken auf und es kann auch mal kurz nass werden. Trotzdem ist es warm mit 25 bis 31 Grad maximal.
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18: Es ist kurz nach 11 und auf den Straßen ist alles entspannt. Kommt gut voran. Wir zählen auf eure Infos. 0664 820 2000.
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18: Ihr schaut nach links, der Schreibtisch neben euch ist leer. Ihr schaut nach rechts, auch dieser Schreibtisch ist leer. Ja, es ist Urlaubszeit in Österreich und in eurem Office herrscht gähnende Leere. Naja, und bis zu eurem Urlaub dauert halt auch irgendwie noch ein bisschen länger. Nicht traurig sein, wie wär's mit einem richtig coolen 90er? Das sind die Orchestra Maneuvers in the Dark. Jetzt für euren Vormittag.

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10: 11:30 und so gefällt es uns am besten, mir auch. Ihr kommt ohne Verzögerungen voran. Wir zählen auf eure Infos 066 48 20 2000.
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12: Mit Corinna Schachner. Die Waldbrände in Tirol beschäftigen weiter die Einsatzkräfte. Regen in der Nacht hat die Löscharbeiten bei Wilder Miming erleichtert. Rund 150 Helfer sind aber weiter im Einsatz. Auch bei Breitenbach am Inn wird der Brand derzeit aus der Luft bekämpft. Die heimischen Unternehmen sind nach einer längeren Auftragsflaute wieder optimistischer. Das steht im neuesten WKO-Wirtschaftsbarometer. Jedes fünfte Unternehmen rechnet mit einer besseren Auftragslage und will wieder Mitarbeiter einstellen. Und der August wird zum Astromonat. Am 12. August gibt es bei uns eine Sonnenfinsternis mit einer Verfinsterung von bis zu 90%. In der Nacht darauf erreichen die Sternschnuppenschauer ihren Höhepunkt. Ende August folgt außerdem noch eine partielle Mondfinsternis. Radio Arabella, neue Nachrichten wieder in einer halben Stunde.
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0: Radio Arabella hier am Mittwochvormittag. Also manchmal, da liest man Geschichten, da hat man das Gefühl, da muss man gleich zweimal lesen. In einer kleinen Stadt in Japan, also für dortige Verhältnisse Kleinstadt, ist vor kurzem ein Bär in ein Wohnhaus eingedrungen. Und als wäre das jetzt eh nicht schon beeindruckend genug, hat dieser Bär auch noch den Kühlschrank dort geöffnet und sich einfach fröhlich am Familienessen bedient. Die Hauswohner zuerst geschlafen, sind dann wach geworden, haben die Polizei gerufen. Murzdamdam, der Bär ist geflüchtet, es ist nichts passiert. Aber ganz schön unglaublich, oder? Aber wisst ihr, an und für sich gibt es auch bei uns in Österreich Bären. Und die können auch ganz schön kreativ werden, wenn sie Hunger haben. Also Fenster im Erdgeschoss bleiben vielleicht im Sommer lieber zu. Und ein gut gesicherter Kühlschrank, der schadet uns selber auch oft nicht.
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4: Im Studio Alex Sücker. Verspätetes Zeugnis für Österreichs Züge und das Zeugnis fällt gut aus. Mit fast 139 Millionen Zugkilometern gibt es so viele Bahnverbindungen wie noch nie, zeigen die Statistiken der Schienencontrol. Fast 350 Millionen Fahrgäste konnten im Vorjahr gezählt werden. Ein kleiner Rückgang, der hauptsächlich auf die Sperre der Wiener S-Bahn-Stammstrecke zurückzuführen ist. Auch das Problem Verspätungen hält sich in Österreich im internationalen Vergleich in Grenzen. Meist sind schon Verspätungen aus dem Ausland schuld daran. Aufgrund der vielen Hitzetage dürfte uns eine Gelsenplage heuer in Österreich weitgehend erspart bleiben. Zumindest der Hausgelse war und ist es zu trocken, heißt es heute von Experten. Dafür steigt die Zahl der Insekten, die die Hitze lieben. Dazu gehören eingeschleppte Gelsenarten wie die Tigermücke und auch Bremsen, die bei steigenden Temperaturen auch immer aggressiver werden. Die Halbzeitpause im Finale der Fußball-Weltmeisterschaft am Sonntag soll länger als die üblichen 15 Minuten dauern. Der Grund ist eine große Halftime-Show in der Pause, bei der unter anderem die Popstars Shakira, Madonna und Justin Bieber auftreten. Die Rede ist von bis zu einer halben Stunde Pause.
5: Traumwetter momentan mit viel Sonnenschein und nur ab und zu mal ein Wolkerl mit angenehmen Temperaturen 25 Grad in Grieskirchen und 27 in Hollabrunn und Wien. Die Wolken, die werden im Tagesverlauf aber wieder mehr und am Nachmittag kann es auch mal kurz verregnen. 31 Grad sind dabei das höchste der Gefühle. Morgen ist es überwiegend sonnig, nur ganz kurz am Nachmittag kann es mal nass werden und die Temperaturen steigen auf um die 32 Grad rauf.
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5: Kurz nach 12 auf dem Weg zum Mittagessen gibt es keine Probleme. Wir zählen auf eure Infos 0664 820 2000.
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5: Die wichtigste Frage des Tages: Was wollen wir heute essen? Beziehungsweise was sollen wir heute essen? Und oft auch wirklich eine schwierige Frage, weil wir sie uns ja jeden Tag stellen müssen. Naja, zumindest um die Musik müsst ihr euch jetzt schon mal keine Gedanken mehr machen. Die ist automatisch gut, dafür sorgen wir. Jetzt mit einem 80er, das ist Genesis. Mahlzeit.

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7: 12.30 Uhr und da schauen wir einmal kurz nach Oberösterreich zur A7. Richtung Freistadt zwischen Dornach und Auhof ist ein Unfall mit einem LKW passiert. Der Pannenstreifen und der erste Fahrstreifen sind deshalb beide gesperrt. Bitte in dem Bereich aufpassen. Sonst geht's gut voran. Wir zählen wie immer auf eure Infos. 0664 820 2000.
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8: Mit Corinna Schachner. Nach dem tödlichen Flugzeugabsturz in Garming verdichten sich die Hinweise auf einen technischen Defekt. Die 15-jährige Überlebende berichtet bei ihrer Befragung von mehreren Motoraussetzern kurz vor dem Absturz. Das Wrack wird aktuell von Experten untersucht. Bis da ein Abschlussbericht vorliegt, könnte es aber noch ein halbes Jahr oder länger dauern. Rund 140 Feuerwehrleute sind in Mansdorf an der Donau bei einem Großbrand heute im Einsatz gestanden. Eine landwirtschaftliche Lagerhalle ist dabei völlig zerstört worden. Die angrenzende Kirche ist vor den Flammen gerettet worden. Verletzte gibt es zum Glück nicht. Die Brandursache ist noch unklar. Die Ermittlungen laufen. Und mitten in Wien entsteht bis kommenden Mai ein neues Mitmachzentrum für Wissenschaft. Unter dem Namen Q, dein Raum für Wissenschaft, sollen Besucher auf rund 4000 Quadratmetern Forschung hautnah erleben und Wissenschaftsskepsis abgebaut werden. Die Bauarbeiten dafür haben jetzt offiziell begonnen. Radio Arabella, neue Nachrichten wieder in einer halben Stunde.
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0: Es ist Sommer und das bedeutet auch in puncto Freizeitgestaltung ist wieder ganz viel los bei uns in Österreich. Und heute konzentrieren wir uns einmal auf die Kulturliebhaber im Land.
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0: Festivals, Theater, Oper und Musicals, ihr könnt es euch aussuchen. Bei uns gibt es wirklich alles in der Sommer-Outdoor-Version. Ab morgen zum Beispiel, da starten wieder die Seefestspiele Mörbisch, sogar mit prominenter Besetzung. Alfons Haider spielt im Stück Ein Käfig voller Narren selber mit. Und wenn ich mir die Fotos so anschaue, das wird ein ziemlich opulentes Spektakel, das kann ich euch jetzt schon sagen. Auch los geht's auf der Felsenbühne Starz mit dem Musical Ghost, Nachricht von Sam, basierend auf dem berühmten Liebesfilm aus den 90ern. Und dann gibt es den Kultursommer Wien mit Vorstellungen aller Art in der ganzen Stadt verstreut oder das Theaterfest in Niederösterreich. Also ich könnte hier ewig weitermachen und weiter für euch aufzählen. Ihr habt eine riesen Auswahl in diesem Sommer.

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2: Im Studio Alex Sücker. Fast 60.000 Schülerinnen und Schüler haben sich heuer für die Sommerschule angemeldet. Diese findet wieder 2 Wochen vor Schulbeginn statt. Und für Kinder in Deutsch-Förderklassen ist die Sommerschule heuer erstmals Pflicht. Heißt konkret, 15.700 Schülerinnen und Schüler können in der Sommerschule ihre Deutschkenntnisse stärken. Die meisten Anmeldungen gibt es in Wien, gefolgt von Nieder- und Oberösterreich. Im Mirabellgarten in Salzburg stehen jetzt über 300 goldene Mini-Mozarts aus Plastik. Die Installation anlässlich von Mozarts 270. Geburtstag stammt von einem deutschen Künstler. Die Minifiguren sollen die menschliche Seite von Mozart zeigen. Ein Mini-Mozart zeigt ihn etwa als Hundefreund. Nach dem Ende der Ausstellung werden die Figuren verkauft. Und bei der Fußball-WM steigt am Abend das 2. Halbfinale. Wer matcht sich mit Spanien im Finale, der amtierende Weltmeister Argentinien oder England? Die Engländer wollen den Traum vom 1. Titel seit 60 Jahren am Leben halten. Und die Argentinier wollen den WM-Titel erfolgreich verteidigen. Ankick in Atlanta ist um 21 Uhr.
3: Viel Sonne, dazwischen ein paar Wolken, so schaut es gerade aus. Bei 28 Grad in Linz, 26 in St. Pölten und 30 mittlerweile schon in Wien. Der Nachmittag, da kommt dann schon wieder eher bunt gemischt daher mit Sonne, Wolken und ab und zu auch etwas Regen. Mehr als 31 Grad zeigt das Thermometer heute nicht mehr an. Morgen bestimmt meist die Sonne, wo es lang geht. Am Nachmittag ist mal hier und da eine dezente Regenwolke unterwegs. Die Temperaturen, die steigen auf um die 32 Grad.
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3: Kurz nach 13 Uhr, wir schauen nochmal nach Oberösterreich. Auf der A7 Richtung Freistadt zwischen Dornach und Auhof ist ja ein Unfall mit einem LKW passiert und deshalb ist der Pannenstreifen und auch der erste Fahrstreifen nach wie vor gesperrt. Bitte aufpassen. Wir zählen auf eure Infos 0664 820 2000.
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3: So ein paar Wolker und ein bisschen Regen am Nachmittag ist ja auch mal echt was richtig Feines in dieser Kana hier. Ich finde, das ist so wie eine unausgesprochene Aufforderung fast schon, mal ein bisschen einen Gang zurückzuschalten. Also lehnt euch zurück, wir übernehmen mit einem 90er. Das ist John Farnham. Schönen Nachmittag.

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1: 13.30 Uhr ist es ganz genau und auf den Straßen läuft alles gut. Wir zählen auf eure Infos 0664 820 2000.
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3: Mit Corinna Schachner. Österreichs Bahn bekommt ein gutes Zeugnis. Die Züge waren im Vorjahr so viel unterwegs wie nie zuvor, mit fast 139 Millionen Zugkilometern. Auch bei den Verspätungen schneidet Österreich im internationalen Vergleich gut ab. Ein 42-Jähriger soll seinen 12-jährigen Sohn in Wien-Penzing mit einem Kabel und einem Gürtel geschlagen haben. Auch der ältere Bruder ist verletzt worden, als er einschreiten wollte. Die Polizei hat den Syrer festgenommen und ein Betretungs- und Annäherungsverbot verhängt. Und aufgrund der vielen Hitzetage gibt's heuer weniger Gelsen, dafür mehr eingeschleppte Arten wie Tigermücken. Auch Bremsen gibt's heuer mehr, die werden bei steigenden Temperaturen aggressiver. Radio Arabella, neue Nachrichten wieder in einer halben Stunde.
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0: Die Ferien sind on in Österreich und damit natürlich auch die Urlaubszeit. Hallo auf Radio Arabella. Heute im Mehr Musik Morgen habt ihr schon fleißig eure Meinung geteilt zur Frage Urlaub mit oder ohne Kinder. Und das Thema, das beschäftigt euch sehr. Es kommen immer wieder noch Sprachnachrichten über WhatsApp rein, so wie zum Beispiel diese hier von der Katharina aus Krems. Katharina, was sagst du dazu?
1: Also ich muss ganz ehrlich sagen, der Haupturlaub muss auf jeden Fall mit den Kindern sein, weil das ja auch die Quality Time ist, die man gemeinsam hat. Und sonst ist der Alltag oft so stressig und zwischen Beruf und Haushalt, da ist für mich einfach der Urlaub mit Kindern essentiell.
0: Ja, fair point. Die Sabine aus Mödling findet Urlaub ohne Kids auch mal ganz angenehm.
2: Urlaub ohne Kinder, sehr entspannt. Ja, sehr entspannt. Natürlich, ich muss dann nicht um 8 Uhr am Abend schon im Bett liegen und in Kleinen im Schlaf wiegen oder nicht um 6 Uhr in der Früh aufstehen und sagen, weil der Junior jetzt auf einmal irgendeinen Überschuss an Motivation und Energie hat. Ich sehe es sehr entspannt.
0: Ja, ich sehe schon alles locker bei der Sabine. Möglicherweise gerade, weil sie auch ab und zu mal ohne die Kids in den Urlaub fährt. Aber was sagt ihr dazu? Meldet euch sehr gerne noch mit eurer Meinung auf WhatsApp unter 0664 820 2000.

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1: Gefühlt sind gerade alle im Urlaub. Auf Instagram gibt's ein Urlaubsfoto nach dem anderen. Strand, Berge oder Städtetrip. Während die einen die Sonne genießen, geht für viele der Arbeitsalltag ganz normal weiter. Hanna Reisner da vom Mehr Musik Morgen Team. Arbeiten im Sommer. Wie findet ihr das? Schickt uns gerne eine Sprachnachricht an 0664 820 2000. Morgen reden wir drüber von 5 bis 10.
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14: Im Studio Alex Sücker. Fast 60.000 Schülerinnen und Schüler haben sich heuer für die Sommerschule in Österreich angemeldet. Diese findet wieder zwei Wochen vor Schulbeginn statt. Und für Kinder in Deutsch-Förderklassen ist die Sommerschule heuer erstmals Pflicht. Heißt konkret, 15.700 Schülerinnen und Schüler können in der Sommerschule ihre Deutschkenntnisse stärken. Die meisten Anmeldungen gibt es in Wien, gefolgt von Nieder- und Oberösterreich. Herz-Kreislauf-Erkrankungen und Krebs sind in Österreich weiterhin die häufigsten Todesursachen. Zusammen machen sie fast 60% aus, zeigen Daten der Statistik Austria heute. Im Vorjahr sind knapp 88.000 Menschen gestorben, mehr als die Hälfte war über 80 Jahre alt. Die Statistik zeigt auch eine positive Tendenz. Die Sterblichkeitsrate ist in den vergangenen 10 Jahren deutlich zurückgegangen. Und bis 18.30 Uhr kann man heute noch Lotto spielen und diesmal könnte es sich auszahlen, denn es geht um einen 7-fach-Jackpot und über 8,4 Millionen Euro. Obwohl gerade viele auf Urlaub sind, wird bei den österreichischen Lotterien wieder mit vielen Tipps gerechnet. Es ist übrigens erst der 9. 7-fach-Jackpot in der österreichischen Lotto-Geschichte und wird er wieder nicht geknackt, wartet sogar ein historischer 8-fach-Jackpot.
17: in Niederösterreich.

0: Österreich wird es gerade zum ersten Mal nass heute, bei 25 Grad in Krems. In Wels sind es 28 und in Wien 30. Und ich sehe schon, da kommen weitere Regenwolken nach heute im Laufe des Nachmittages. Überall ist ein bisschen ein Regen möglich, bei maximal 31 Grad. Morgen hat meist die Sonne das Sagen, Regen ist am Nachmittag nur ganz selten möglich, bei bis zu 32 Grad.
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0: Es ist kurz nach 14 Uhr und wir schauen nach Niederösterreich. Auf der A21 Richtung Steinhäusl zwischen Brunn am Gebirge und Gieshübel, da ist ein Unfall passiert, ein LKW ist da auch involviert. Der erste Fahrstreifen ist gesperrt, bitte passt in dem Bereich besonders gut auf. Wir zählen auf eure Infos 0664 820 2000.
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0: Euer Job ist für heute ja eigentlich schon erledigt, aber der Chef, der ist immer noch da, schaut immer so ein bisschen ins Büro. Also da steht ihr immer wieder mal auf und ab und zu haut ihr richtig übertrieben motiviert in die Tasten rein. Aber wisst ihr was? Holt euch einfach einen Kaffee ganz entspannt. Wenn ihr zurück seid, ist der Chef wahrscheinlich eh schon wieder im eigenen Büro und alles ist gut. Belinda Carlisle kommt mit euch mit, wenn es okay ist. Und singt euch dabei noch einen richtig coolen 80er.

0: Also die ganzen Früchte und Beeren und die ganzen Sommerblumen und ja, also das immer die Eisdielen, ne? Natürlich, also dieses ganze Fruchtige, das ist einfach so toll im Sommer.
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19: Kurz nach 14.30 Uhr und da schauen wir nochmal nach Niederösterreich. A21 Richtung Steinhäusel zwischen Brunn am Gebirge und Gieshübel. Da ist ja dieser Unfall mit einem LKW passiert und der erste Fahrstreifen ist nach wie vor gesperrt. Bitte aufpassen. Wir zählen auf eure Infos.

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3: Mit Corinna Schachner. Nach dem tödlichen Flugzeugabsturz in Gamming in Niederösterreich berichtet die 15-jährige Überlebende von mehreren Motoraussetzern kurz vor dem Absturz. Das Wrack wird aktuell von Experten untersucht. Bis ein Abschlussbericht vorliegt, könnte es aber ein halbes Jahr dauern. Auf den Sommerbetrieb am Karsberg in Oberösterreich müssen Ausflugsgäste weiter warten. Stattdessen laufen derzeit Instandhaltungsarbeiten an der Seilbahn, die das Land mit mehr als 1 Million Euro unterstützt. Und aufgrund der vielen Hitzetage gibt's heuer weniger Gelsen, dafür mehr eingeschleppte Arten wie Tigermücken. Für die Hausgelse war und ist es zu trocken. Auch Bremsen gibt's heuer mehr, die werden bei steigenden Temperaturen aggressiver. Radio Arabella, neue Nachrichten wieder in einer halben Stunde.
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0: Zuerst waren es die Gummibären, dann KitKat und jetzt geht's auch noch dem Käse an den Kragen. Liebe Fromage-Liebhaber, ihr müsst jetzt ganz, ganz, ganz, ganz stark sein. 20.000 Tonnen Käse sind verschwunden.
1: Mon Dieu!
0: Ja, genauer gesagt geht's da um Emmentaler. Der Käse, der sollte von Bayern nach Frankreich gebracht werden. Komischerweise nicht umgekehrt, hat mich jetzt auch gewundert, aber egal, so war's. Eine Spedition hat die Lieferung abgeholt und dann, ja, das war's dann. Keiner weiß, wo die mit dem ganzen Käse hin sind. Der Lieferant ist neu online gebucht worden und da hat wohl jemand ziemlich daneben gegriffen und das ordentlich. 80.000 Euro Schaden sind dabei entstanden. Ja, also das geplante Käsefondue mit den Freunden vielleicht auf ein andermal verschieben.
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18: Im Studio Alex Sücker. Die 15-jährige Überlebende eines Flugzeugabsturzes am Sonntag in Garming in Niederösterreich konnte nun erstmals befragt werden. Die Jugendliche bestätigt, dass es einen technischen Defekt gegeben hat. Sie gibt an, dass mehrere Motoren ausgefallen sind. Bei dem Absturz in einen Wald sind der Pilot und dessen Ehefrau ums Leben gekommen. Der 41-jährige Onkel der 15-Jährigen hat schwer verletzt überlebt. Fast 60.000 Schülerinnen und Schüler haben sich heuer für die Sommerschule angemeldet. Diese findet wieder 2 Wochen vor Schulbeginn statt. Und für Kinder in Deutsch-Förderklassen ist die Sommerschule heuer erstmals Pflicht. Das heißt konkret 15.700 Schülerinnen und Schüler können in der Sommerschule ihre Deutschkenntnisse stärken. Die meisten Anmeldungen gibt es in Wien, gefolgt von Nieder- und Oberösterreich. An die 300 goldene Mini-Mozart-Figuren aus Plastik stehen ab sofort im Mirabellgarten in Salzburg. Anlass ist der 270. Geburtstag von Wolfgang Amadeus Mozart. Die Installation des deutschen Künstlers Ottmar Hörl ist noch bis Ende August zu sehen und nach dem Ende der Ausstellung sollen die goldenen

0: einen Mini-Mozarts einzeln verkauft werden.
1: Das Wetter für den Mittwochnachmittag. Nach diesem sonnigen Wetter am Vormittag kommen jetzt wieder die nächsten Gewitter. Die schwülen Temperaturen aktuell: Wien 30 Grad, Linz 28 und Amstetten hat 29 Grad. Gewitterschwerpunkt heute mal das Waldviertel, nachdem gestern das Industrieviertel richtig, ja, dabei war. Heute noch bis zu 32 Grad möglich. Am Abend und in der Nacht dann weiterhin Gewitter möglich und es wird wieder frisch, da kühlt es ab auf bis zu 13 Grad. Morgen am Donnerstag dann wieder schwül und noch ein Stückchen heißer, da gehen sich bis zu 34 Grad aus und am Nachmittag gibt es wieder heftige Gewitter.
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1: Um 2:02 und da starten wir in Niederösterreich. S1 Richtung Vösendorf zwischen Vorarlberger Allee und Knoten Vösendorf aktuell Stop and Go. A2 Richtung Wien zwischen Wöllersdorf und Leobersdorf liegen Teile auf der Fahrbahn. Bitte hier vorsichtig fahren. Weiter geht's nach Oberösterreich. A9 Richtung St. Michael zwischen Knoten Falbenkreuz und Intersdorf aktuell 4 Kilometer Stau. Und Wien A23 Richtung Agran zwischen Favoriten und Handelskirche gibt Stau. Aber auch in die Gegenrichtung zwickt's aktuell Richtung Intersdorf zwischen Stadlau und dem Knoten Prater. Wir zählen auf eure Infos 0664 820 2000.
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1: Ja, auch heute wieder gleiches Spiel wie gestern. Jetzt noch recht schön. In den nächsten Stunden dann wieder richtige Gewitter. Also wenn ihr heute noch unbedingt eine kleine Arschbombe machen wollt, ja, dann würde ich das jetzt bald machen. Also vielleicht jetzt noch schnell heim von der Arbeit. Tschüss, Chef. Und einfach Richtung kühles Nass. Weil die Gewitter, die kommen schon.

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Beim nächsten Song auf Radio Rebella hat Gary Halliwell Hilfe von ihrer spanischen Mama bekommen, weil die Gary natürlich kein einziges Wort Spanisch spricht. Müsst ihr euch vorstellen, da steht die Mama mit ihr im Tonstudio und sagt dann der Gary an,

0: was sie singen soll. Michiko Latino gleich um kurz nach 3:30.
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0: Um kurz vor 3:30 und da starten wir in Niederösterreich. S1 Richtung Vösendorf zwischen der Vorarlberger Allee und Knoten Vösendorf aktuell Stau. A21 Richtung Steinhäusl zwischen Brunn am Gebirge und Gieshübel steht ein defektes Fahrzeug. Erster Fahrstreifen ist hier gesperrt. A2 Richtung Wien zwischen Wöllersdorf und Leobersdorf liegen Teile auf der Fahrbahn. Bitte hier vorsichtig fahren. Noch einmal die A2 Richtung Graz zwischen Edlitz und Schäffern im Wechselabschnitt. Bitte hier etwas langsamer fahren. Aktuell starker Regen. Oberösterreich A9 Richtung St. Michael zwischen Ried im Traunkreis und Klaus 3 Kilometer Stau, sowie auf der B138 im Gemeindegebiet von Klaus an der Pürnbahn in beiden Richtungen ist ein schwerer Unfall passiert. Und A7 Richtung Knoten Linz zwischen der Hafenstraße und der Industriezeile aktuell Stop and Go. Wien A23 Richtung Agranda dauert es länger zwischen Knoten Inzersdorf und Handelskei und auch in die Gegenrichtung zwickt es, also Richtung Inzersdorf zwischen Stadlau und dem Knoten Prater. Wir zählen auf eure Infos 0664 820 2000.
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20: Mit Corinna Schachner. Gewalt gegen ein Kind erschüttert Wien Penzing. Ein 42-Jähriger soll seinen 12-jährigen Sohn mit einem Kabel und einem Gürtel geschlagen haben. Auch der ältere Bruder ist verletzt worden, als er einschreiten wollte. Die Polizei hat den Syrer festgenommen und ein Betretungs- und Annäherungsverbot verhängt. Ein neues Chancenhaus für wohnungslose Frauen hat in Wien Otterkring eröffnet. Die Unterkunft bietet 56 Plätze. Neben Wohnraum gibt es auch Betreuung und Beratung, ausschließlich von Frauen für Frauen.

0: Das Angebot soll vor allem jene unterstützen, deren Wohnungslosigkeit oft lange unbemerkt bleibt. Und wir sind mittendrin in den Sommerferien, aber viele Familien bereiten sich schon jetzt auf den Schulstart vor. Der niederösterreichische Papierfachhandel empfiehlt, Materiallisten bereits jetzt abzugeben. So sind alle Schulartikel rechtzeitig vorbereitet und der Einkauf im Herbst wird damit deutlich entspannter. Radio Arabella, neue Nachrichten wieder in einer halben Stunde.
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0: Ja, und das war heute ein richtiges Streitthema in der Früh im Mehrmusikmorgen. Ist es okay, wenn man ohne Kinder in den Urlaub fährt? Die könnten ja ganz rein theoretisch bei der Oma unter anderem bleiben. Bianca aus Wien, Urlaub mit oder ohne Kinder? Wie siehst du das?
1: Natürlich mit Kinder, ja. Warum? Es tut sich einfach mehr, es bringt Leben hinein, Kinder halten jung.
0: Das ist ein gutes Argument. Kinder halten also jung, dann erspart euch die überteuerte Verjüngerungskur im Luxushotel und nehmt einfach die Kids mit. Das macht mindestens 5 Jahre jünger.

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1: Gefühlt sind gerade alle im Urlaub. 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Hanna Reisner da vom Mehr Musikmorgen-Team. Arbeiten im Sommer. Wie findet ihr das? Schickt uns gerne eine Sprachnachricht an 0664 820 2000. Morgen reden wir drüber von 5 bis 10.
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12: Mit Alex Sücker. In Großbritannien kommt eine Social-Media-Sperre für Jugendliche in der Nacht. Das hat die britische Regierung jetzt angekündigt. Wie genau die Sperre funktionieren soll, hat sich Hannes Haab angesehen.
13: Die Sperre betrifft 16- und 17-Jährige. Zwischen Mitternacht und 6 Uhr früh sollen sie Instagram, TikTok und Co. nicht verwenden können. Auch für KI-Chatbots will die britische Regierung verpflichtende Pausen einführen. Zudem sollen Funktionen, die zum Endlos-Scrollen animieren, standardmäßig deaktiviert werden. Für alle unter 16 hat die Regierung schon im Juni ein generelles Social-Media-Verbot angekündigt.
12: Die britische Regierung will Jugendliche damit wieder zu besserem Schlaf verhelfen. Die 15-jährige Überlebende eines Flugzeugabsturzes am Sonntag in Gamming in Niederösterreich konnte nun erstmals befragt werden. Die Jugendliche bestätigt, dass es einen technischen Defekt gegeben hat. Sie gibt an, dass mehrere Motoren ausgefallen sind. Bei dem Absturz in einem Wald sind der Pilot und dessen Ehefrau ums Leben gekommen. Der 41-jährige Onkel der 15-Jährigen hat schwer verletzt überlebt. Mit fast 139 Millionen Zugkilometern gibt es so viele Bahnverbindungen in Österreich wie noch nie, zeigt die heute veröffentlichte Jahresstatistik der Schienencontrol. Fast 350 Millionen Bahnfahrgäste konnten im Vorjahr gezählt werden. Ein kleiner Rückgang, der hauptsächlich auf die Sperre der Wiener S-Bahn-Stammstrecke zurückzuführen ist. Und Ärger für Spaniens Fußballstar Lamine Yamal, trotz des Einzugs ins WM-Finale. Unbekannte haben versucht, in sein Haus in Barcelona einzubrechen. Die Securities des 19-Jährigen konnten den Einbruch aber verhindern. Das Anwesen des Stürmers ist in ganz Spanien.

0: bekannt, weil es früher Popstar Shakira gehört hat. Nach dem Kauf hat Jamal viele Bilder davon auf Social Media gepostet.
1: Das Wetter für diesen Nachmittag. Wir haben jetzt einige Gewitter, die wieder unterwegs sind. Zentrum heute unter anderem Waldviertel. Jetzt gerade zum Beispiel auch Hagelgefahr im Grenzgebiet zwischen Waldviertel und Mühlviertel. Da kann es auch Starkregen geben. Die aktuellen schwülen Temperaturen wie in 30 Grad, Linz 28 und bei euch aktuell in Krems 25 Grad. Am Abend und in der Nacht dann weiterhin Gewitter möglich und es wird wieder frisch. Es kühlt ab auf bis zu 13 Grad. Finde ich aber irgendwie recht nett nach so einem schwülen Tag, dass es dann am Abend und der Nacht dann recht angenehm wird. Morgen am Donnerstag wieder schwül und noch ein Stückchen heißer. Am Nachmittag gibt es dann wieder Gewitter und bis zu 34 Grad.
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1: Um 3:04 und da starten wir in Niederösterreich. S1 Richtung Schwechat zwischen Knoten Vösendorf und der Vorarlberger Allee aktuell Stau. Oberösterreich A7 Richtung Knoten Linz zwischen dem Knoten Linz und dem Franzosenhausweg gibt's aktuell Stop and Go. Oberösterreich noch einmal B138 die Pürnpassstraße im Gemeindegebiet von Klaus an der Pürnbahn in beiden Richtungen gesperrt, Grund dafür ein schwerer Unfall. Und dann geht's noch nach Wien A23 Richtung Kakeran zwischen Knoten Inzersdorf und Handel aktuell Stau. Auch in die Gegenrichtung dauert es länger, also Richtung Intersdorf zwischen Hirschstetten und dem Knoten Prater. Und dann staut es noch auf der A22 zwischen Reichsbrücke und Knoten Kaisermühlenstadt einwärts und auf der A4 zwischen der Simmeringer Heide und dem Knoten Prater. Wir zählen auf eure Infos 0664 820 2000.
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Es gibt einfach Tage, an denen man einfach nur mehr müde ist. Da hilft wirklich gar nichts mehr. Kein Energy Drink, keine kalte Dusche und auch kein vierfacher Espresso. Da hilft für mich nur eines. Sie hier, Vanessa Morosi, die schiebt jetzt so richtig an. Absolutely Everybody auf Radio Bella.

Okay, macht eure Stimmbänder jetzt bereit, weil das, was gleich kommt, das wird so richtig wild. Bei diesem 80er lässt sich's nämlich sehr, sehr gut im Auto mitgrölen. Ist von mir auch persönlich getestet. Also, laut mitsingen in

0: 2, 1. Boy meets Girl, Waiting for a Star to Fall, hört ihr gleich bei uns um kurz nach halb.
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0: Um 16:30 und da schauen wir nach Niederösterreich. S6 Richtung Semmering zwischen Maria Schutz und Spital am Semmering ist die Straße komplett gesperrt, Grund dafür ein Pannenfahrzeug. A1 Richtung St. Pölten zwischen der Landesgrenze Wien-Niederösterreich und Pressbaum liegt Ladegut auf der Fahrbahn, bitte hier unbedingt vorsichtig fahren. Oberösterreich A9 Richtung St. Michael zwischen Ried im Traunkreis und Kirchdorf aktuell 5 Kilometer Stau. Wien-A23, da dauert es länger Richtung Agran zwischen Knoten Inzersdorf und Handels. Und auch eine Gegenrichtung Stau, also Richtung Inzersdorf zwischen Hirstetten und dem Knoten Prater. Und dann dauert es noch länger auf der A22 Richtung Stadteinwärts zwischen Reichsbrücke und Knoten Kaisermühlen sowie auf der A4 zwischen der Wiener und der niederösterreichischen Landesgrenze und dem Knoten Prater. Wir zählen auf eure Infos 0664 820 2000.
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19: Mit Corinna Schachner. Die EU schränkt den Schutz für wehrfähige Ukrainer ein. Heute ist beschlossen worden, dass künftig ukrainische Männer im wehrfähigen Alter nicht mehr automatisch von vereinfachten Aufnahmeregeln profitieren sollen. Die Änderung betrifft nur Neuankömmlinge in der EU. Herz-Kreislauf-Erkrankungen und Krebs sind in Österreich weiterhin die häufigsten

0: Todesursachen. Zusammen machen sie fast 60% aus, zeigen Daten der Statistik Austria heute. Und fast 60.000 Schüler besuchen heuer die Sommerschule. Die startet rund zwei Wochen vor Schulbeginn. Für Kinder in Deutschförderklassen ist die Sommerschule erstmals Pflicht. Die meisten Anmeldungen gibt es in Wien, gefolgt von Nieder- und Oberösterreich. Radio Arabella, neue Nachrichten wieder in einer halben Stunde.
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0: ihr seid am Weg nach Hause. Wie wär's da, wenn ihr ganz einfach und schnell Tickets gewinnt für Theater im Park?
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0: Online angemeldet hast unter anderem du dich bei mir, Margit aus Wien. Hello, hello.
2: Hallo, grüß dich. Hallo.
0: Margit, wie geht's dir?
2: Ja, ganz gut, danke.
0: Ganz gut, das freut mich. Gut. Was treibst du an diesem Mittwochnachmittag?
2: Ein bisschen shoppen gehen und sonst nicht viel.
0: Shoppen gehen, na sehr. Was wird da geshoppt? Was hast du vor?
2: Oh, ja, was man so findet, was gerade in Aktion ist und was man brauchen kann.
0: Boah, ich liebe das. Ich würde gerne mit dir mal einen Shopping-Trip machen. Du klingst irgendwie so nach einer Person, die man für den perfekten Shopping-Trip haben kann. Margit, aber hey, du, machen wir das einfach so, du sparst beim Shoppen und sparst dir auch also das Geld für die Karten eigentlich, weil ich würde dir wahnsinnig gern schinken für Theater im Park. Wie wäre das?
2: Ja, das wäre cool, ja.
0: Rein theoretisch wäre das cool, oder? Davor haben wir noch drei Schlagzeilen des Tages, okay? Eine ist falsch und du sagst einfach die falsche Meldung.
2: Ja, ich versuch's, ich probier's.
0: Dann starten wir rein. Hier ist die erste Schlagzeile. Ein T-Rex-Skelett wurde für mehr als 50 Millionen Euro versteigert. In Japan ist ein Bär in eine Küche eingebrochen und hat den Kühlschrank durchwühlt. Und die Gurtpflicht feiert heuer den 100. Geburtstag. Was ist die falsche Nachrichtenmeldung?
2: Dann nehme ich die Gurtpflicht.
0: Margit, welche Nachrichtenmeldung loggen wir ein?
2: Die Gurtpflicht.
0: Die Gurtpflicht also, okay. Bist du dir sicher?
2: Ja.
0: Okay, Margit, die Gurtpflicht ist vollkommen richtig!
2: Ja!
0: Sehr schön, sehr, sehr fein gemacht. Gurtpflicht feiert den 100. Geburtstag, war natürlich falsch, Schwachsinn. Den 50. Geburtstag feiert's.
2: Okay, gut. Okay.
0: Margit, du gewinnst zwei Tickets für Theater im Park. Wer ist dein Plus eins? Nimmst du mich mit?
2: Nein, ich nehme meinen Freund mit.
0: Deinen Freund nimmst du mit. Okay, ich bin schwer getroffen, aber es ist voll okay. Dann Margit, einen schönen Shopping-Trip noch und noch einen schönen Tag, gell?
2: Vielen Dank. Danke, Pascal.
0: Baba, ciao.
2: Ja, tschüss.

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17: Mit Alex Ücker. In Großbritannien kommt eine Social-Media-Sperre für Jugendliche in der Nacht. Das hat die britische Regierung jetzt angekündigt. Wie genau die Sperre funktionieren soll, hat sich Hannes Haab angesehen.
18: Die Sperre betrifft 16- und 17-Jährige. Zwischen Mitternacht und 6 Uhr früh sollen sie Instagram, TikTok und Co. nicht verwenden können. Auch für KI-Chatbots will die britische Regierung verpflichtende Pausen einführen. Zudem sollen Funktionen, die zum Endlos-Scrollen animieren, standardmäßig deaktiviert werden. Für alle unter 16 hat die Regierung schon im Juni ein generelles Social-Media-Verbot angekündigt.
17: Die britische Regierung will Jugendliche damit wieder zu besserem Schlaf verhelfen. Die 15-jährige Überlebende eines Flugzeugabsturzes am Sonntag in Gamming in Niederösterreich konnte nun erstmals befragt werden. Die Jugendliche bestätigt, dass es einen technischen Defekt gegeben hat. Sie gibt an, dass mehrere Motoren ausgefallen sind. Bei dem Absturz in einem Wald sind der Pilot und dessen Ehefrau ums Leben gekommen. Der 41-jährige Onkel der 15-jährigen hat schwer verletzt überlebt. Mit fast 139 Millionen Zugkilometern gibt es so viele Bahnverbindungen in Österreich wie noch nie, zeigt die heute veröffentlichte Jahresstatistik der Schienencontrol. Fast 350 Millionen Bahnfahrgäste konnten im Vorjahr gezählt werden. Ein kleiner Rückgang, der hauptsächlich auf die Sperre der Wiener S-Bahn-Stammstrecke zurückzuführen ist. Und Ärger für Spaniens Fußballstar Lamine Yamal, trotz des Einzugs ins WM-Finale. Unbekannte haben versucht, in sein Haus in Barcelona einzubrechen. Die Securities des 19-Jährigen konnten den Einbruch aber verhindern. Das Anwesen des Stürmers ist in ganz Spanien bekannt, weil es früher Popstar Shakira gehört hat. Nach dem Kauf hat Yamal viele Bilder davon auf Social Media gepostet.
19: Dieser Mittwochnachmittag ist wieder richtig schwül. Die aktuellen Temperaturen: Linz 29 Grad, St. Pölten hat 26 und Wien 31 Grad. Jetzt gerade sind noch einige Gewitter unterwegs, zum Beispiel im Waldviertel nördlich und südlich von Zwettl kann auch Hagel aktuell mit dabei sein. Am späteren Abend und in der Nacht weiterhin ein Gewitter möglich und es wird frisch, es kühlt wieder runter auf bis zu 13 Grad. Der Donnerstagmorgen auch wieder sehr, sehr schwül mit Kopfwehwetter und noch ein Stück heißer, 34 Grad morgen und am Nachmittag dann wieder Gewitter.
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1: Um gleich 3:05 und da starten wir in Niederösterreich. Zwei Richtung Graz zwischen Knotenfösendorf und Wiener Neudorf, aktuell 2 Kilometer Stau. Oberösterreich, A7 Richtung Knoten Linz zwischen der Hafenstraße und der Muldenstraße, staut aktuell, Grund dafür ein Unfall. Der dritte Fahrstreifen ist hier gesperrt. A9 Richtung St. Michael, bei Klaus bei der Abfahrtsrampe steht ein defektes Fahrzeug, hier ist der erste Fahrstreifen gesperrt. Wien, S2 Richtung Gensandorf zwischen Nierstetten und Gewerbepark Stadlau, Unfall, hier ist der erste Fahrstreifen gesperrt. A23 Richtung Kagran zwischen Knoten Inzersdorf und Handelskei, aktuell Stop and Go, hier 8 Kilometer. A23 noch einmal Richtung Inzersdorf, also die Gegenrichtung, der Stau zwischen Hierstetten und dem Knoten Prater. A22, da gibt es auch Stau stadteinwärts zwischen der Reichsbrücke und Knoten Kaisermühlen sowie auf der A4 stadteinwärts beim Knoten Prater. Wir zählen auf eure Infos 0664 820 2000.
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1: Eine sehr lustige Nachrichtenmeldung lese ich da. Hätte eigentlich was für unser Fake News Quiz vorher sein können. Netflix möchte jetzt einen TV-Kanal einführen. Ja, richtig gehört. Netflix. Da bin ich jetzt vielleicht etwas verwirrt, weil ist nicht Netflix eigentlich dafür da, das Fernsehen irgendwann abzulösen, weil Streaming kommt? Naja, wurscht. Okay, aber egal ob Fernsehen, Streaming oder Zeitung, welches ist das beste Medium? Hä? Kurze Frage. Selbstverständlich natürlich euer Radio. Ja, freut mich, dass ihr gerade aufgedreht habt und euch für Radio Arabella entschieden habt. Das ist jetzt für euch cooler Sound aus den 90ern. Phil Collins, Dance into the Lights.

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Das ist Radio Rabella mit Pascal Sommer und da ist jetzt die große Frage aufgekommen. Am Ende des Arbeitstages auf einmal taucht euer Arbeitskollege nicht mehr auf. Er ist weg, er geht, fährt den Computer runter, räumt den Schreibtisch zusammen und dann die große Frage, wo gehst du hin, where do you go? Ja, die Antwort sind 2 Wochen Rhodos. Leider. Aber hey, es ist nur ein Abschied auf Zeit. Er kommt bald wieder zurück, euer Lieblingsarbeitskollege. Hier sind No Mercy aus den 90ern.

0: Radio Rabella hier. Falls ihr euch auch seit den 90ern schon fragt, was singen die da eigentlich? Bachi, Bachi, Tambo, was soll das sein? Ich habe mich kurz schlau gemacht für euch. Das ist portugiesisch und heißt Schlag die Trommel. Ja, und gleich wird auch die Trommel geschlagen von Midnight Oil, Beds Are Burning, um kurz nach 5:30.
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0: Um kurz nach 5:30 und da starten wir in Niederösterreich. A2 Richtung Graz zwischen Knotenfösendorf und wieder Neudorf aktuell Stau. S6 Richtung Semmering zwischen Neunkirchen und Maria Schutz staut auch. Grund dafür der Warndefekt des Fahrzeugs, das ist aber mittlerweile abgeschleppt. A1 Richtung St. Pölten bei St. Valentin bei der Abfahrtsrampe ist Öl auf der Fahrbahn. Bitte hier unbedingt vorsichtig fahren. Oberösterreich A7 Richtung Freistadt zwischen Knoten Linz und Franzosenhausweg. Im Baustellenbereich ist ein Unfall passiert. Pannenstreifen und erster Fahrstreifen sind hier gesperrt. A1 Richtung St. Pölten zwischen Traun und Asten St. Florian aktuell 3 Kilometer Stau. Und dann geht es noch nach Wien. S2 Richtung Gensamdorf zwischen Irstetten und dem Gewerbepark Stadtlau. Unfall, erster Fahrstreifen ist hier gesperrt. A23 Richtung Inzersdorf zwischen Irstetten und dem Knoten Prater staut auch, sowie auf der A4 stadteinwärts beim Knoten Prater. Wir zählen auf eure Infos 0664 820 2000.
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2: Mit Corinna Schachner. Die EU schränkt den Schutz für wehrfähige Ukrainer ein. Heute ist beschlossen worden, dass künftig ukrainische Männer im wehrfähigen Alter nicht mehr automatisch von vereinfachten Aufnahmeregeln profitieren sollen. Die Änderung betrifft nur Neuankömmlinge in der EU. Herz-Kreislauf-Erkrankungen und Krebs sind in Österreich weiterhin die häufigsten Todesursachen. Zusammen machen sie fast 60% aus, zeigen Daten der Statistik Austria heute. Und fast 60.000 Schüler besuchen heuer die Sommerschule. Die startet rund 2 Wochen vor Schulbeginn. Für Kinder in Deutschförderklassen ist die Sommerschule erstmals Pflicht. Die meisten Anmeldungen gibt es in Wien, gefolgt von Nieder- und Oberösterreich. Radio Arabella, neue Nachrichten wieder in einer halben Stunde.
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0: ist euer Lieblingssnack? Bei mir sind es diese Popcorn-Chips, die sind richtig, richtig lecker. Aber wie schaut es da bei Bernhard Gribitz, neuer Kandidatin, aus? Das hören wir uns jetzt an.
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3: Sonja aus Wien, was ist denn so dein Go-To-Snack?
4: Ich würde sagen, Mandelschnitten sogar. Sie haben Schokolade und man kann sie immer schnell snacken. Einfach immer zwischendurch.
3: Jetzt habe ich auch einen guten Go-To-Snack. Nur falsch ist richtig, kannst du nicht essen, aber ist gut fürs Gehirn. 30 Sekunden lang Fragen falsch beantworten, ab jetzt. Schützen Schokoschirme vor Regen?
4: Ja.
3: Welche deutsche Stadt steckt in den Frankfurtern?
4: München.
3: Wie viele Zeiger hat eine Digitaluhr?
4: 50.
3: Die vier Jahreszeiten sind Frühling, Sommer, Herbst und?
4: Ostern.
3: Eine Kinderserie heißt Bob der?
4: Hund.
3: Du bist erlöst, hast es geschafft. Gratulation.
4: Danke, danke. Es ist anstrengend, aber muss man mal ausprobieren.
0: Und eine neue Runde. 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
12: Mit Alex Ücker. Wer ab nächstes Jahr geblitzt wird, zahlt in jedem Bundesland die gleich hohe Strafe. So steht es im neuen Verkehrsstrafenkatalog für Anonymverfügungen, den das Verkehrsministerium heute veröffentlicht hat. Insgesamt wurden im Katalog 290 Delikte vereinheitlicht. Die schlechte Nachricht: Für viele im Land werden die Strafen dadurch höher, denn die Vereinheitlichung der Verkehrsstrafen hat sich am bisher höchsten Niveau orientiert. Beim Austritt giftiger Säure auf einem Containerschiff im Hafen von Antwerpen sind mehr als 120 Menschen verletzt worden. Die Säure ist von einem Leck an einem Container ausgetreten. Sie hat den Schiffsverkehr im zweitgrößten Hafen Europas zum Teil lahmgelegt. Österreich will stärker vom Rüstungsboom in Europa profitieren und Exporte von Geräten wie Pistolen, Sensoren oder Laser made in Austria einfacher und schneller machen. Im ersten Halbjahr wurden dafür Anträge mit einem möglichen Auftragswert von 2 Milliarden Euro gestellt. Viele dieser Produkte können sowohl zivil als auch militärisch genutzt werden. Und in Großbritannien kommt eine nächtliche Social-Media-Sperre für Jugendliche. Die Sperre betrifft 16- und 17-Jährige. Zwischen Mitternacht und 6 Uhr früh sollen sie Instagram, TikTok und Co. nicht verwenden können. Auch für KI-Chatbots will die britische Regierung verpflichtende Pausen einführen. Für alle unter 16 hat die Regierung schon im Juni ein generelles Social-Media-Verbot angekündigt.
13: Das ist wirklich eine ausgezeichnete Idee. Weniger Social Media und mehr Zeit draußen verbringen und das Wetter genießen. Außer bei euch gewittert es gerade, weil ja, jetzt gerade am Abend sind auch einige heftige Gewitter unterwegs mit Starkregen, Hagel und Sturmböen. Aktuelle Hagelgefahr bei euch im Mühlviertel, Rohrbach und Bad Leonfelden. Ja, da könnt ihr in den nächsten Minuten hageln. Die aktuellen Temperaturen weiterhin sehr schwül. Wien 31 Grad, Linz 29 und bei euch in der Neustadt aktuell 28 Grad. Am Abend und in der Nacht dann weiterhin Gewitter möglich und es wird sehr frisch, da kühlt es runter auf bis zu 13 Grad. Am Donnerstag dann morgen wieder sehr, sehr schwül und auch Kopfwehwetter und noch ein Ticken heißer, 34 Grad sind möglich und auch am Nachmittag dann wieder Gewitter.
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13: Um 6:02 und da schauen wir gleich nach Niederösterreich. A2 Richtung Graz zwischen Knotenfösendorf und Wiener Neudorf aktuell noch Stau. S33 Richtung St. Pölten zwischen Dreismauer Süd und Herzogenburg Stadt. Liegt Ladegut auf der Fahrbahn, bitte hier vorsichtig fahren. Wien A23 Richtung Inzersdorf zwischen Stadtlau und Handelskei aktuell Stop and Go. Und auch in die Gegenrichtung, da ist es noch richtig mühsam, da gibt es nicht nur Stop and Go, sondern da steht ihr richtig mit dem Auto. Richtung Gänserndorf zwischen Knoten Inzersdorf und Hirstetten. A4 stadteinwärts zwischen der Wiener und der niederösterreichischen Landesgrenze und dem Knoten Prater aktuell noch etwas Stau. Und dann schauen wir noch auf den Gumpendorfer Gürtel zwischen Maria Hilf und Wieden aktuell Stau. Grund dafür

0: 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Wir zählen auf eure Infos. 0664 820 2000.
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0: Wir suchen jeden Abend immer die gute Nachricht des Tages, damit wir so richtig gemütlich in diesen Feierabend reinstarten können. Heute eine sehr, sehr tolle. In Oberösterreich gibt es brandneue Rettungsschwimmer. Was das genau bedeutet, das hört ihr in der guten Nachricht des Tages, der Wow-Moment. Heute wieder um 18.40 Uhr bei uns auf Radio Arabella. Bis dahin, ganz viele Lieblingssongs der 80er und 90er. Pink Floyd gleich. Und das sind mal Ace of Base.

0: ist Radio Rebella After Work am Mittwochabend und wir alle kennen diesen großen 90er Eurodance-Song. Den liebe ich, Corona, mit The Rhythm of the Night. Und diesen Song gibt's jetzt schon, aber in einer ganz speziellen Version.
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0: Nämlich von The Rhythm of the Night werden die ganzen Eurodance-Beats einfach weggegeben und daraus eine super entspannte Chill-Out-Version gebastelt. Passt zum Beispiel perfekt jetzt für eure, ja, für eure

das ist Radio Rabella an eurem Mittwochfeierabend. Und ich meine, wie finden wir das eigentlich so, dass wir mittlerweile schon die Hälfte der Woche haben und Feierabend? Yeah! Ja, und diesen Jubelschrei von Inner Circle gibt's gleich in voller Länge. Rock with you um kurz nach halb sieben.

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17: Um kurz nach 6:30 und da geht's mal nach Wien. A4 statt einwärts zwischen der Wiener und der niederösterreichischen Landesgrenze und dem Knoten Prater aktuell noch Stau. Genauso wie auf der A23 Richtung Kagran zwischen Knoten Inzersdorf und Handelskay. Dann gibt's einen Unfall beim Gumpendorfer Gürtel auf Höhe Mariahilf. Hier bitte mehr Fahrzeit einplanen. Oberösterreich A1 Richtung St. Pölten zwischen Knoten Linz und Asten St. Florian liegen Teile auf der Fahrbahn. Bitte hier unbedingt vorsichtig fahren. A8 Richtung Passau zwischen Meckenhofen-Galsbach und Haag am Hausruck liegen auch Fahrzeugteile auf der Fahrbahn. B127 im Gemeindegebiet von Anreiz in beiden Richtungen Unfall. Hier werdet ihr wechselseitig angehalten. Das dauert ungefähr noch etwas eine halbe Stunde. Wir zählen auf eure Infos. 0664 820 2000.
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18: Mit Corinna Schachner. Ein Badeausflug im Wiener Gänsehäufel hat ein tragisches Ende genommen. Ein 49-jähriger Mann ist nach einem Unfall beim Schwimmen heute im Krankenhaus gestorben. Der Mann war am Samstag untergegangen. Feuerwehrtaucher haben ihn herausgezogen und reanimiert. Fast 60.000 Schüler besuchen heuer die Sommerschule. Die startet rund zwei Wochen vor Schulbeginn. Für Kinder in Deutschförderklassen ist die Sommerschule erstmals Pflicht. Die meisten Anmeldungen gibt es in Wien, gefolgt von Nieder- und Oberösterreich. Insgesamt wird an 923 Standorten unterrichtet. Und ein neues Chancenhaus für wohnungslose Frauen hat in Wien Otterkring eröffnet. Die Unterkunft

0: Zukunft bietet 56 Plätze. Neben Wohnraum gibt es auch Betreuung und Beratung, ausschließlich von Frauen für Frauen. Das Angebot soll vor allem jene unterstützen, deren Wohnungslosigkeit oft lange unbemerkt bleibt. Radio Arabella, neue Nachrichten wieder in einer halben Stunde.
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0: Schwimmbäder können gestürmt werden. Nicht nur, weil es das Wetter die nächsten Tage wieder richtig mitspielt und es super heiß wird. Nein, weil auch ganz viele neue Rettungsschwimmer ausgebildet werden.
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0: 42 angehende oder bereits ausgebildete Lehrer machen diese Woche in Linz im Parkbad die Ausbildung zum Helfer- und Rettungsschwimmer. Und das komplett ehrenamtlich. Finde ich eine richtig coole Sache. Gabi, du bist auch mit dabei. Wie läuft es denn bei euch so?
3: Gut, herausfordernd, lustig, ja, alles dabei. Kommt so ein bisschen an seine Grenzen oder muss sie irgendwo überwinden, aber hat recht gute Unterstützung und klappt super.
0: Ja, das passt doch super, aber was habt ihr heute schon so gemacht?
3: Wir haben gemacht mit Übergewand schwimmen, dann haben wir gehabt einen Ring mit 2,5 Kilo, also der 2,5 Kilo schwer ist, aus dem Wasser auftauchen von ca. 2-3 Meter Tiefe. Und dann haben wir noch 3 Ringe von ca. 10 Quadratmeter Fläche auftaucht.
0: Boah, das klingt schon ganz schön anstrengend, oder?
3: Man ist eben jeden Abend, ja.
0: Ja, das glaube ich. Dann Gabi, schwimm noch deine letzten Runden und dann genieß endlich deinen Feierabend.
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7: Im Studio Alex Sücker. Tanken ist in Österreich wieder teurer. Der Dieselpreis ist seit gestern von durchschnittlich 1,80 Euro auf fast 1,89 Euro pro Liter gestiegen. Auch die Preise für Benzin haben angezogen, geht aus den aktuellen Daten der Regulierungsbehörde E-Control hervor. Ein Grund dafür sind die steigenden Rohölpreise wegen des USA-Iran-Kriegs. Ein 60-jähriger Salzburger ist auf Online-Anlagebetrüger hereingefallen und hat dabei 278.000 Euro verloren. Eine angebliche Finanzberaterin hat ihn zu Investitionen in Kryptowährungen und andere Geldanlagen überredet. Das Geld ist dann auf Konten im Ausland gelandet und war nie mehr gesehen. Die Polizei ermittelt. Und das Bild von Donald Trump ziert bald ein weiteres Objekt. Sein Finanzminister hat anlässlich des 250. Geburtstags der USA eine neue 1-Dollar-Goldmünze vorgestellt, auf der ein Porträt des US-Präsidenten zu sehen ist. Wann genau es die Münze zu kaufen gibt, ist noch unklar.
8: Na Gott sei Dank zahlen die wenigsten heutzutage noch mit einer Münze. Das ist das Wetter für diesen Mittwochabend. Ja, da sind noch vereinzelt ein paar Gewitter möglich. Die Temperaturen sinken aber immer mehr, zum Beispiel jetzt bei euch in Linz mit 23 Grad. Hingegen noch Wien recht warm mit 28, Horn aktuell 25 Grad. Die Temperaturen gehen heute Nacht noch runter auf bis zu 13 Grad, also wirklich perfekt zum Durchlüften. Aber auch in der Nacht weiterhin möglich sind Gewitter. Morgen am Donnerstag schwül und noch ein Stückchen heißer als die letzten Tage. 34 Grad sind möglich und auch das letzte Spiel, also das Spiel wie die letzten Tage, da haben wir auch wieder ja, ordentliche Gewitter teils am Nachmittag.
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8: Um 7:02 und da schauen wir gleich mal nach Niederösterreich. A4 stadteinwärts Richtung Wien zwischen Knoten Schwechat und Simmeringer Heide aktuell noch Stau. Wien A4 Richtung stadteinwärts zwischen der Landesgrenze Wien-Niederösterreich und der Simmeringer Heide. Im Baustellenbereich ist ein Unfall passiert, Pannenstreifen und erste Fahrstreifen sind gesperrt. Weiterhin gibt es noch Stau auf der A23 Richtung Agran zwischen Favoriten und Handelskeim. Oberösterreich B127 im Gemeindegebiet von Anreiz in beiden Richtungen. Der Verkehr wird weiterhin wechselseitig angehalten. Grund dafür ein Unfall. A1 Richtung St. Pölten zwischen Knoten Linz und Asten St. Florian liegen Teile auf der Fahrbahn, genauso wie auf der A8 Richtung Passau zwischen Meckenhofen-Galsbach und Haag am Hausruck. Wir zählen auf eure Infos 0664 820 2000.
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8: Mit Pascal Sommer. Wie schön wäre es jetzt eigentlich, den sonnigen Abend zu genießen im Liegestuhl, einen Cocktail in der Hand und dazu toller ja, Sommersound. Nur eines spielt halt nicht damit, das Wetter. Aber ich meine, wir können uns trotzdem jetzt einbilden, oder? Mit Peter Andre gemeinsam.
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0: hoffentlich seid ihr auch gerade am Relaxen. Das ist Radio Rabella Afterwork mit Pascal Sommer. Und ich liebe diese aktuelle Geschichte aus Japan. Da ist nämlich ein Bär in eine Wohnung eingebrochen. Ich meine, das allein schon sehr skurril. Und dieser Bär hat sich dann einfach in die Küche geschlichen und ganz frech beim Kühlschrank bedient. Finde ich unglaublich verfressen. Also falls ihr gerade auch vor dem Kühlschrank steht und euch denkt, wo ist eigentlich dieses ganze Futter, das ich eingekauft habe? Das war entweder ein Bär oder euer sehr ausgehungertes Schatzi.
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0: Es müssen nicht immer diese großen Worte sein oder die großen Texte. In den 90ern hat auch ein einfaches Dü-dü-dü-dü-dü-dü-dü gereicht. Susan Vega mit Tam Steiner gibt's gleich um kurz nach 7:30 für euch auf Radio Rubella.
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4: Um 7:30 und da schauen wir noch ganz kurz nach Niederösterreich. A4 Richtung Wien zwischen Knotenschwechat und der Simmeringer Heide aktuell noch 2 Kilometer Stau. Wir zählen auf eure Infos 0664 820 2000.
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0: Das ist Radio Arabella am Mittwoch, Feierabend, Pascal Sommer für euch hier im Studio. Und das Besondere an unserem Sender ist, nirgends bekommt ihr so geniale 80er und 90er Songs. Und auch diese Rolle als das Zuhause der 80er und 90er nehmen wir unglaublich ernst. Deshalb spielen wir auch am Abend ganz besondere Versionen von diesen Megahits.
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0: Und da habe ich für euch jetzt eine super coole Live-Version von Tears for Fears mit Everybody Wants to Rule the World. Haben sie live bei einem großen Konzert gespielt vor Publikum und man hört einfach auch diese unglaubliche, tolle Stimmung zu diesem Song hier. Bitteschön, bekommt ihr nur bei uns diese tolle Live-Version.

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6: Im Studio Alex Sücker. Wer holt nach Spanien Finalticket Nummer 2 bei der Fußball-WM? Im zweiten Halbfinale matchen sich heute der amtierende Weltmeister Argentinien und England. Die Three Lions wollen den Traum vom ersten Titel seit 60 Jahren am Leben halten und für Argentinien geht es um die erfolgreiche Titelverteidigung. Inzwischen wird in New Jersey schon das Finale am Sonntag vorbereitet, wo die im Fußball übliche 15-minütige Halbzeit zu einer halbstündlichen Halftime-Show ausgeweitet werden soll. Tanken ist in Österreich wieder teurer. Der Dieselpreis ist seit gestern von durchschnittlich 1,80 Euro auf fast 1,89 Euro pro Liter gestiegen. Auch die Preise für Benzin haben angezogen, geht aus den aktuellen Daten der Regulierungsbehörde E-Control hervor. Ein Grund dafür sind die steigenden Rohölpreise wegen des anhaltenden USA-Iran-Kriegs. Und ein Cyberangriff könnte in Japan für einen Sushi-Engpass sorgen. Hacker haben den größten Tiefkühlkosthersteller des Landes lahmgelegt und dadurch können derzeit viele Kunden nicht beliefert werden. Japan befürchtet sogar Filialschließungen. Neben Sushi-Läden beliefert der Hersteller auch Kentucky Fried Chicken in Japan.
7: Wochenmitte, Feierabend, ihr hört Radio Arabella, das ist das Wetter-Update und da sind weiterhin auch am späteren Abend und in der Nacht einzelne Gewitter möglich. Dazu kühlt es ab auf bis zu 13 Grad. Morgen bitte die Kopfhörerblätter schon mal bereitlegen, weil es wird noch schwüler und noch heißer als die letzten Tage, also richtiges Kopfwehwetter. 34 Grad sind möglich und ab dem Nachmittag ja, leider auch wieder heftige Gewitter.
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7: Mit Pascal Sommer einen schönen Mittwochabend. Auch heute wieder ein super spannendes, großes Spiel. Nachdem gestern ja, Spanien die Franzosen verputzt hat, ist heute das zweite Halbfinale, nämlich Argentinien gegen England. Und ich finde das auch sehr, sehr spannend, wie stark eigentlich unsere Nationalelf ist, weil wir haben jeweils gegen einen Halbfinalisten gespielt. Gestern hier Spanien, heute Argentinien dran. Also wer da heute gewinnen wird, es bleibt sehr, sehr spannend. Auf alle Fälle, wir bereiten uns mal vor, machen ein bisschen schon das Warm-up. Robert Palmer gleich aus den 80ern und davor Sweet Harmony. Das sollte auch mehr herrschen, finde ich, am Fußballplatz. Mehr Sweet Harmony. In gut einer Stunde ist dann Anpfiff.

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2: Im Studio Alex Sücker. Wer holt nach Spanien Finalticket Nummer 2 bei der Fußball-WM? Im zweiten Halbfinale matchen sich heute der amtierende Weltmeister Argentinien und England. Die Three Lions wollen den Traum vom ersten Titel seit 60 Jahren am Leben halten und für Argentinien geht es um die erfolgreiche Titelverteidigung. Inzwischen wird in New Jersey schon das Finale am Sonntag vorbereitet, wo die im Fußball übliche 15-minütige Halbzeit zu einer halbstündlichen Halftime-Show ausgeweitet werden soll. Tanken ist in Österreich wieder teurer. Der Dieselpreis ist seit gestern von durchschnittlich 1,80 Euro auf fast 1,89 Euro pro Liter gestiegen. Auch die Preise für Benzin haben angezogen, geht aus den aktuellen Daten der Regulierungsbehörde E-Control hervor. Ein Grund dafür sind die steigenden Rohölpreise wegen des anhaltenden USA-Iran-Kriegs. Und ein Cyberangriff könnte in Japan für einen Sushi-Engpass sorgen. Hacker haben den größten Tiefkühlkosthersteller des Landes lahmgelegt und dadurch können derzeit viele Kunden nicht beliefert werden. Japan befürchtet sogar Filialschließungen. Neben Sushi-Läden beliefert der Hersteller auch Kentucky Fried Chicken in Japan.
3: Wochenmitte, Feierabend, ihr hört Radio Arabella, das ist das Wetter-Update und da sind weiterhin auch am späteren Abend und in der Nacht einzelne Gewitter möglich. Dazu kühlt es ab auf bis zu 13 Grad. Morgen bitte die Kopfwetterblätter schon mal bereitlegen, weil es wird noch schwüler und noch heißer als die letzten Tage, also richtiges Kopfwehwetter. 34 Grad sind möglich und ab Nachmittag leider auch wieder heftige Gewitter.
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3: Pascal Sommer für euch hier im Radio Arabella Studio. Einen schönen Abend. Ja, heute geht's wieder los. Es ist das große Halbfinale Nummer 2. Argentinien gegen England. Hoffentlich ist bei euch das Bier schon schön eingekühlt. Auch die Snacks stehen schon bereit. Salzbrezen, Chips, vielleicht sogar ein bisschen Popcorn. Und ab jetzt ist Anpfiff. Das große, spannende Spiel beginnt und wir sind sehr gespannt, wer gewinnen wird. Ist es doch vielleicht England?

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9: Wochenmitte, Feierabend, ihr hört Radio Rapella, das ist das Wetter-Update. Und da sind weiterhin auch am späteren Abend und in der Nacht einzelne Gewitter möglich. Dazu kühlt es ab auf bis zu 13 Grad. Morgen bitte die Kopfwetterblätter schon mal bereitlegen, weil es wird noch schwüler und noch heißer als die letzten Tage. Also richtiges Kopfwehwetter. 34 Grad sind möglich und ab Nachmittag ja, leider auch wieder heftige Gewitter.
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